0: 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Kennst du die Geschichte hinter diesem Song? Wir befinden uns Mitte der 80er in den USA. Amerika und die Sowjetunion befinden sich im Kalten Krieg.
1: Für den Fall der Stationierung der neuen amerikanischen Mittelstreckenraketen.
0: Doch die US-Army hat ein Problem. Seit dem Vietnamkrieg will kaum mehr jemand Soldat werden. Der Nachwuchs wird knapp.
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0: Eines Tages, im Jahr 1986, läuft ein neuer Film in den Kinos. Top Gun. Die Geschichte eines Kampfpiloten. Dank Tom Cruise in der Rolle des Maverick kann die Armee einen Anwerberzuwachs von mehr als 500% verbuchen. Er wird zum Vorbild vieler junger Männer. Und Kenny Loggins mit seinem Titelsong zum Weltstar. Noch heute ist Danger Zone ein Teil von bestem Rock und Pop.

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0: 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Kennst du die Geschichte hinter diesem Song? 1982. US-Rockkomponist Jim Steinman hat einen Song für das neue Album von Meatloaf geschrieben. Er nennt es Total Eclipse of the Heart. Doch es gibt Ärger. Meatloaf und Steinman streiten über das Geld, das der Songwriter als Gage möchte. Und die Männer werden sich einfach nicht einig. Dann schaltet sich die Plattenfirma ein und macht eine Ansage. So viel Geld für einen Song, sagt sie, bezahlen wir nicht. Also nimmt Jim Steinman den Song und bietet ihn statt Meatloaf einfach Bonnie Tyler an. Die Platte wird ein voller Erfolg und verkauft sich über 5 Millionen Mal. Bonnie Tyler. Total Eclipse of the Heart.
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1: Im Studio Gisa Weber, schönen guten Morgen. Die deutsche Fußballnationalmannschaft hat im ersten Länderspiel unter Jürgen Klopp als neuen Bundestrainer unentschieden gespielt. 1:1 trennte sich das Team in der Nations League in Amsterdam von den Niederlanden. In dieser Länderspielpause stehen noch zwei weitere Partien an, gegen Griechenland und Serbien. Bundestag und Bundesrat wollen heute den Weg für günstigeres Tanken freimachen. Sie stimmen über den Tankrabatt der Bundesregierung ab. Ab 1. Oktober sollen Benzin und Diesel dann um 17 Cent pro Liter günstiger werden. So einen Rabatt hatte es im Mai und im Juni schon einmal gegeben. Außerdem haben Bundestag und Bundesrat noch viele andere Themen auf dem Zettel. Unter anderem soll der Rat sein Go geben für das antragslose Kindergeld. So sollen Eltern von Bürokratie entlastet werden. Im Bundestag wird außerdem erstmals über die Einführung einer Frühstartrente beraten. Papst Leo kommt heute nach Frankreich. Zuerst steht ein Treffen mit dem französischen Präsidenten Macron und Regierungsmitgliedern im Élysée-Palast an. Am Nachmittag feiert der Papst dann unter anderem eine Vesper in der Pariser Kathedrale Notre-Dame.
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1: Im Studio Gisa Weber, schönen guten Morgen. Im ersten Spiel unter Jürgen Klopp als Bundestrainer hat die deutsche Fußballnationalmannschaft ein Unentschieden geholt. 1:1 stand es am Ende in Amsterdam gegen die Niederlande in der Nations League. Den Treffer für Deutschland machte Felix Metscher. Der Tankrabatt soll heute die letzten beiden Hürden nehmen. Bundestag und Bundesrat entscheiden über das Gesetz. Wenn beide grünes Licht geben, kann der Tankrabatt zum 1. Oktober in Kraft treten. Wie schon im Sommer sollen die Preise von Benzin und Diesel um 17 Cent pro Liter runtergehen. Nach ihrem Sieg bei der Abgeordnetenhauswahl kommt die Berliner Linke heute zu einem Parteitag zusammen. Es soll über Sondierungsgespräche mit Grünen und SPD entschieden werden. Von den beiden kommt aktuell Kritik an der Linken. Unter anderem sind die Pläne für Enteignungen großer Wohnungskonzerne umstritten. Künstliche Intelligenz kann wohl helfen, viele noch unerkannte Herzprobleme binnen Sekunden zu erkennen. Britische Forscher haben eine KI so trainiert, dass sie bei einem EKG die meisten Menschen mit Herzschwäche und undichten Herzklappen identifiziert. Auch wenn der Arzt eigentlich gar nicht danach gesucht hat.
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0: 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Kennst du? Die Geschichte hinter diesem Song? 1990. Das Leben von Nirvana-Sänger Kurt Cobain gerät immer mehr außer Kontrolle. Er ist depressiv. Er ist ein Außenseiter, kann sich nicht mit den Menschen um sich herum identifizieren. Aus seiner Sicht benehmen sich die Leute um ihn herum nicht echt.
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2: Wenn ich mich umbringe, sollte ich Drogen nehmen, ein Junkie werden. So habe ich mich jeden Tag gefühlt, wie ein Junkie.
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0: Sei so, wie du bist, schreibt er in einem Text, der ein Appell sein könnte. Wie du gern wärst, so wie du denkst, so kommst du weiter. Der Song besiegelt den endgültigen Durchbruch für Nirvana. Come as you are. 3 Jahre später wird sich Kurt Cobain das Leben nehmen. In seinem Abschiedsbrief wird stehen: Seit ich 7 war, habe ich alle Menschen gehasst.

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1: Ja, statt Sweet Dreams are made of these, Sweet Dreams are made of cheese. Träume sind aus Käse gemacht.
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0: 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Ja.

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1: Im Studio Gisa Weber, schönen guten Morgen. Im ersten Spiel unter Jürgen Klopp als Bundestrainer hat die deutsche Fußballnationalmannschaft ein Unentschieden geholt. 1:1 stand es am Ende in Amsterdam gegen die Niederlande in der Nations League. Den Treffer für Deutschland machte Felix Metscher. Der Tankrabatt soll heute die letzten beiden Hürden nehmen. Bundestag und Bundesrat entscheiden über das Gesetz. Wenn beide grünes Licht geben, kann der Tankrabatt zum 1. Oktober in Kraft treten. Wie schon im Sommer sollen die Preise von Benzin und Diesel um 17 Cent pro Liter runtergehen. Nach ihrem Sieg bei der Abgeordnetenhauswahl kommt die Berliner Linke heute zu einem Parteitag zusammen. Es soll über Sondierungsgespräche mit Grünen und SPD entschieden werden. Von den beiden kommt aktuell Kritik an der Linken. Unter anderem sind die Pläne für Enteignungen großer Wohnungskonzerne umstritten. Künstliche Intelligenz kann wohl helfen, viele noch unerkannte Herzprobleme binnen Sekunden zu erkennen. Britische Forscher haben eine KI so trainiert, dass sie bei einem EKG die meisten Menschen mit Herzschwäche und undichten Herzklappen identifiziert. Auch wenn der Arzt eigentlich gar nicht danach gesucht hat.
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2: Glückwunsch an alle Nachtschichtler. Ihr habt es gleich schon geschafft. Schönes Wochenende euch.
3: Und alle anderen legen jetzt ein letztes Mal die Woche mit uns los. Hanna und Nikolaus hier, jetzt mit einem 80er von Steve Winwood.

0: meine Frau hat bis gestern nicht gewusst, um was es in dem Song You and Your Hand von Pink geht.
1: Oh, wirklich?
0: Ja, hier ist die neue 107.7. Das heißt, ich habe mir immer vor der einen abgekichert, wenn der Song lief, und die hat
1: und
0: nie verstanden, warum.
1: Sie? Ja, die Hände geben.
0: Begrüßen wahrscheinlich, ja. Genau. Es geht um eine Frau, die einem Mann eine Abfuhr gibt und sagt, heute Nacht bleibst du mit deiner Hand allein. You and your hand. Best of.

0: Und es ist nicht irgendein Wochenende. Es ist das Wochenende, das dein Leben für die nächsten 10, 15 Jahre verändern wird. Willst du nicht sagen, was du vorhast?
1: Mein Sohn spielt morgen sein erstes Fußballturnier.
2: Ja.
1: Das heißt, ich bin jetzt offiziell so eine Fußballmama, die vermutlich fast jedes Wochenende auf dem Sportplatz Kuchen verkauft.
0: Und siehste, da finde ich, bist du noch so ein bisschen desillusioniert. Ich sehe dich bei den Männern stehen, brüllend. Lino, holt sie um! Das ist der
1: Schauen
0: Unterschied.
1: Wir mal.
0: Genau. Ein Fußballwochenende. Bester ja. 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

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Kennst du die Geschichte hinter diesem Song? Es ist 1983. Ein Studio nahe Manchester. Corey Hart ist 20. Ein junger Sänger aus Kanada. Sein erstes Album ist fast fertig. Und weil er jetzt Rockstar werden will, hat er sich in England eine Sonnenbrille gekauft. Eine Ray-Ban Wayfarer. Echt cool. Nur, es regnet ständig. Das ärgert ihn. Als er im Studio ist, passiert etwas Seltsames. Die Lüftung ist zu hoch eingestellt und bläst den Musikern direkt in die Augen. Also ziehen sie alle ihre Sonnenbrillen auf. Nachts. Corey Hart sieht das und denkt, was für ein Bild. Sonnenbrillen bei Nacht. Und plötzlich kommt ihm die Idee. Ich trage meine Sonnenbrille nachts. Singt er, ohne zu wissen, dass er gerade einen legendären Song schreibt. Corey Hart, Sunglasses at Night. Für uns ist das

0: Es ist Freitag. Guten Morgen, Doro hier schon mal. Hi, ab 10 habe ich die meiste Musik zum Schaffen für euch, unter anderem von KISS. Und wir wissen alle, wie grausam Kinder sein können. Paul Stanley von KISS hat es am eigenen Leib erfahren. Er wurde immer gehänselt. Warum? Möchte ich heute von euch wissen. Knackt gern mein geheimes Rockstar-Wort. Ab 10 geht's los. Bis später.
1: Bundestag und Bundesrat wollen heute den Weg für günstigere Spritpreise freimachen. Eins unserer Themen jetzt. Es ist Freitagmorgen, 5:30 Uhr.
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3: Schönen guten Morgen. Unentschieden für Jürgen Klopp bei seiner Premiere als neuer Fußball-Bundestrainer. 1:1 stand es am Ende im Nations League-Spiel der deutschen Nationalmannschaft gegen die Niederlande. Lange hatte Deutschland geführt, der Ausgleich fiel erst in der Nachspielzeit. Bundestag und Bundesrat sollen heute den Weg für günstigeres Tanken freimachen. Sie stimmen über den Tankrabatt der Bundesregierung ab. Ab dem 1. Oktober sollen Benzin und Diesel dann um 17 Cent pro Liter günstiger werden. So einen Rabatt hatte es im Mai und Juni schon einmal gegeben. Die Berliner Linke will heute auf einem Parteitag darüber abstimmen, ob sie die Grünen und die SPD zu Sondierungsgesprächen einlädt. Die Berliner SPD ist grundsätzlich dazu bereit. Außerhalb von Berlin sehen Vertreter von Grünen und SPD ein Bündnis mit den Linken kritisch. US-Reporter, unter anderem vom Sender CNN, dürfen wieder ins Weiße Haus. Ein Bundesrichter hatte das von US-Präsident Trump verhängte Hausverbot gekippt. Erst hatte sich das Weiße Haus nicht daran gehalten, jetzt durften die Journalisten dann aber doch wieder rein.
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1: Schönen guten Morgen. Hier ist das Wetter für uns in Baden-Württemberg.
3: Sie hat gerade wirklich vor einer Sekunde noch das Mikro angebrüllt, weil die Technik hier nicht richtig funktioniert hat. Dann kommt der Sonnenschein raus.
1: In noch nichts hier. Föhringen im Kreis Rottweil, 4 Grad aktuell. Jetzt. Auch in Stuttgart-Bad Cannstatt und bei euch in Heilbronn sogar nur 3 Grad.
3: Guck, ja, noch was am Wochenende abgeht.
1: Sehr frisch heute Morgen, heute Nachmittag bekommen wir dann aber wieder viel Sonne. Ebenso am Wochenende und dann kann es wirklich noch mal bis zu 30 Grad geben.
3: 5:33 Uhr, die neue 107.7 Verkehrsservice. Unfall vorsichtig auf der A5. Unfallaufnahme läuft schon zwischen Karlsruhe Nord und Bruchsal. Genauso auf der B27 zwischen Filderstadt Ost und der Eichtalbrücke. Und einen Liegenbleiber haben wir auf der A8. Aufpassen aktuell zwischen Wendlingen und Kirchheim-Tech West, wenn ihr Richtung Ulm unterwegs seid. Staus, Blitzer, immer kostenlos. 0800 24 7 107 7.
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3: Hallo.
1: Startet gut in den letzten Arbeitstag der Woche. Guten Morgen.
3: Und um die Uhrzeit sind ja noch die ganzen Geisterjäger unterwegs. 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Ray Parker Jr. Hier sind die Ghostbusters.
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0: war es ein Spiel von unserer Nationalmannschaft gestern. Ha?
1: Hast du es gesehen?
0: Das ging schnell. Das ging ganz schnell. Ich dachte, ich spiele jetzt ganz lange was vor. Also wirklich, wir stecken mitten im Umzug. Ich bin um 8:30 ins Bett gefallen.
1: Muss aber geil gewesen sein. Ich habe es leider auch nicht gesehen.
0: Wir sind natürlich perfekt informiert für euch heute Morgen. Die neue 107.7, bester Rock und Pop. 1:1 gegen die Niederlande und bis kurz vor Schluss geführt, habe ich gelesen.

0: weil ich die Aussichten fürs Wochenende gesehen habe, habe ich heute Morgen knöchelfrei. Sonst hätte ich,
1: auch,
0: hätte ich wahrscheinlich Skisocken angezogen.
1: Ja,
0: also bei 3 Grad da, wisst nicht, wann ich sonst eine Dreiviertelshose anhabe. Aber ja, bis zu 30 Grad nochmal. Altweibersommer, die neue 107.7 Bester Rock.

0: Mein Lieblingssong von Eurythmics ist Sweet Dreams.
1: Ja, völlig zu Recht.
0: Und jetzt nochmal einmal mehr, weil ich erfahren habe, was vor allem Engländer und Amerikaner bei dem Text verstehen.
1: Ja, statt Sweet Dreams are made of these, Sweet Dreams are made of cheese. Träume sind aus Käse gemacht.

Es ist kurz vor sechs. Kurz vor sechs. Hier ist die neue 107.7 mit dem epischen guten Morgen Rocksong.

0: Heute ist Fassanstich und hoffentlich blamiert sich unser Oberbürgermeister Frank Lopper nicht. Gucken, wie die Oberarme draußen sind, wie viele Schläge er braucht.
1: Der OB in München bei der Wiesn hat nur 2 Schläge gebraucht.
0: Die neue 107.7. Schöne Vasenzeit euch allen.
1: Morgen.
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6: Wie schreibt die Bild-Zeitung heute Morgen? Das Fußballherz schlägt klopp, klopp, klopp.
0: Ja. Oh Gottes Willen. Ich hab noch nicht mal gefrühstückt.
6: Das war doch aber schon mal ein ganz anderer Auftritt unserer deutschen Nationalmannschaft gegen Holland. Eins unserer Themen jetzt. Es ist Freitagmorgen, 6 Uhr.
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8: Guten Morgen. Bundestag und Bundesrat wollen heute Nachmittag den Tankrabatt durchwinken. Ab dem 1. Oktober sollen Benzin und Diesel um 17 Cent günstiger werden. Beim letzten Mal haben die Ölkonzerne 90% davon weitergegeben. Wirtschaftsexperten hatten vor dem Rabatt gewarnt und statt der klassischen Gießkanne gezielte Entlastung, zum Beispiel Direktzahlungen, empfohlen. Der Tankrabatt kostet den Steuerzahler 2,5 Milliarden Euro. Der Streit zwischen US-Präsident Trump und den Medien um den Zugang zum Weißen Haus überschattet in den USA den Besuch von Chinas Staatschef Xi. Große Sender strahlten deutlich weniger zu dem Treffen aus als sonst bei solchen Gipfeln. Eine Live-Übertragung gab es nicht. Trump wollte mit Xi Fragen von Sicherheit, Technologie und KI erörtern, außerdem den Handelsstreit zwischen den beiden größten Volkswirtschaften. Und jetzt weitere Meldungen in Kürze. Die deutschen Behörden können illegal erworbene Vermögen bald leichter abschöpfen. Der Bundestag hat eine EU-Richtlinie dazu abgesegnet. Wenn nur noch der Bundesrat zustimmt, können die Staatsanwaltschaften die Vermögen besser aufspüren und beschlagnahmen. Israels Ministerpräsident Netanyahu hat bei den Vereinten Nationen seinen Kurs im Gazastreifen und gegenüber dem Iran verteidigt. Viele Delegierte hatten während seiner Rede den Saal verlassen. Netanyahu wies den Vorwurf eines Völkermords entschieden zurück. Heute ist Vasenstart. Am Nachmittag eröffnet in Bad Cannstatt das größte Volksfest Baden-Württembergs. Sonntag beginnt, auch auf dem Vasen, dann das 4-jährliche landwirtschaftliche Hauptfest. Insgesamt werden etwa 4 Millionen Besucher erwartet. Und die DFB-Elf hat zum Debüt von Bundestrainer Jürgen Klopp unentschieden gespielt. Zum Auftakt der Nations League gegen die Niederlande hieß es nach langer Führung dann doch 1:1. Viel hat geklappt, aber noch nicht alles. Das Tor kam vom Dortmunder Felix Nätscher.
0: Ich habe gerade nochmal nachgehört. Mein Herz macht klopp, klopp.
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6: Schönen guten Morgen. Hier ist das Wetter für uns in Baden-Württemberg. Hoch Arno sorgt ab heute für bestes Spätsommerwetter. In Schwäbisch Gmünd, bekommen wir bis zu 21 Grad. Ebenso bei euch in Nagold im Kreis Calw. Und in Heidelberg sind es heute sogar 22 Grad. Am Wochenende und zu Wochenbeginn geht es dann nochmal auf bis zu 30 Grad hoch. 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
0: 3 nach 6, die neue 107.7 Verkehrsservice. Vorsichtig auf der A5. Läuft schon eine Unfallaufnahme zwischen Karlsruhe Nord und Bruchsal. Hat's geknallt in Fahrtrichtung Heidelberg, Ufbasse. Ansonsten noch alles frei. Staus und Blitzer. Wie immer einfach kostenlos kurz durchgeben. 0800 24 7 107.7.
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6: In 9 Stunden geht's los. Fast Anstich auf dem Cannstatter Volksfest. Juhu. Euch eine schöne Vasenzeit.
0: Hanna und Nikolaus hier. Wir liefern Kontrastprogramm zur Festzeltmusik. Twisted Sister.
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0: Hoch die Hände.
1: Wochenende.
0: Noch nicht ganz, aber so fühlt sich's Freitag früh an. 7:07, die neue 107.7. Bester Rock und Pop.
1: Morgen.
0: Kommt gut durch heute.

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Kennst du die Geschichte hinter diesem Song? Es ist 1997, London. Natalie Imbruglia hat Australien hinter sich gelassen. Dort kennt man sie als Schauspielerin aus Neighbours, einer Soap. Aber damit möchte sie abschließen. Jetzt will sie Sängerin sein. Im Studio spielt ihr Produzent Phil Tornelly einen Song vor. Natalie ist skeptisch. Der Song war doch schon längst draußen und kein großer Erfolg. Produzent Tornelly lächelt sie an und sagt, jetzt sing ihn doch einmal. Natalie Imbruglia setzt an und plötzlich passt alles. Ihre Stimme, ihr Neuanfang, dieses Gefühl, nicht mehr die Alte zu sein. Kurz darauf läuft Torn im Radio, überall. Aus der Soap-Schauspielerin wird über Nacht ein Popstar. Natalie Imbruglia. Torn. Für uns ist das bester Rock und Pop. 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

0: pack die Seemannsmütze aus, Hanna.
1: Okay.
0: Ich weiß nicht warum, aber Akkordeon, ja, es liegt am Akkordeon. Da denke ich immer gleich, alles klar, wir sind am Hafen und legen ab auf eine unbekannte Reise. Hier ist die neue 107.7, es ist ein Wahnsinnssong. Und er ist auch, und das kann man sagen, verflucht sexy. N'oubliez jamais. Hier ist Joe Cole.

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20: 4 Millionen Menschen werden in den nächsten 2 Wochen auf den Wasen strömen. Heute ist Fassanstich auf dem Cannstatter Volksfest. Eins unserer Themen jetzt. Es ist Freitagmorgen, 6.30 Uhr.
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21: Guten Morgen. Bundestag und Bundesrat wollen heute Nachmittag den Tankrabatt durchwinken. Ab dem 1. Oktober sollen Benzin und Diesel um 17 Cent günstiger werden. Beim letzten Mal haben die Ölkonzerne 90% davon weitergegeben. Wirtschaftsexperten hatten vor dem Rabatt gewarnt und statt der klassischen Gießkanne gezielte Entlastungen, zum Beispiel Direktzahlungen, empfohlen. Der Tankrabatt kostet den Steuerzahler 2,5 Milliarden €. Israels Ministerpräsident Netanyahu hat bei den Vereinten Nationen die Aggressionen seines Landes verteidigt. Viele Delegierte verließen zu Beginn seiner Rede den Saal. Netanyahu nannte den Völkermordvorwurf die Lüge des Jahrhunderts. Am Vorgehen im Gazastreifen und gegen den Iran hielt er fest. Bei Protesten vor dem UN-Hauptquartier in New York nahm die Polizei mehrere Demonstranten in Gewahrsam, darunter die Schauspielerin Susan Sarandon. Und jetzt weitere Meldungen in Kürze. Die deutschen Behörden können illegal erworbene Vermögen bald leichter abschöpfen. Der Bundestag hat eine EU-Richtlinie dazu abgesegnet. Wenn nun noch der Bundesrat zustimmt, können die Staatsanwaltschaften die Vermögen besser aufspüren und beschlagnahmen. Der Streit zwischen US-Präsident Trump und den Medien überschattet den US-Besuch von Chinas Staatschef Xi. Große Sender berichteten weniger über das Treffen als üblich. Eine Live-Übertragung gab es nicht. Heute ist Vasenstart. Am Nachmittag eröffnet in Bad Cannstatt das größte Volksfest in Baden-Württemberg. Sonntag beginnt, auch auf dem Vasen, das vierjährliche landwirtschaftliche Hauptfest. Insgesamt werden etwa 4 Millionen Besucher erwartet. Und die DFB-Elf hat zum Debüt von Bundestrainer Jürgen Klopp unentschieden gespielt. Zum Auftakt der Nations League gegen die Niederlande hieß es nach langer Führung dann doch 1:1. Viel hat geklappt, aber noch nicht alles. Das Tor kam vom Dortmunder Felix Nmicha.
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20: Guten Morgen, hier ist das Wetter für uns in Baden-Württemberg. In Ulm messen wir aktuell 4 Grad, in Böblingen 6 und bei euch in Bietigheim-Bissingen im Kreis Ludwigsburg 4 Grad. Ja, die Nächte sind jetzt immer sehr, sehr frisch. Tagsüber dann über 20 Grad mehr. Bestes Altweiber-Sommerwetter. Bis in die nächste Woche rein. 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
2: 6:53, die neue 107.7 Verkehrsservice. Schneller Blick zu euch auf die Straßen, wie so oft Freitag früh. Fast nichts los. Ein Unfall hat es leider schon gegeben. Da läuft die Unfallaufnahme zwischen Karlsruhe Nord und Bruchsal. Vorsichtig auf der A5 in Fahrtrichtung Heidelberg. Unten liegen bleiben auf der A8. Aufpassen zwischen Wendlingen und Kirchheim-Tech West in Fahrtrichtung Ulm. Staus und Blitzer, immer kostenlos. 0800 24 7 107.7. 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
2: Der Sommer kriegt einfach nicht genug dieses Jahr. Kurz nach 6:30, guten Morgen. Du hast es ja im Wetter so schön gesagt. Viel Sonne, an die 30 Grad. Altweiber-Sommerwetter.
20: Ja.
2: Allerschönstes Altweiber-Sommer. Woher kommt eigentlich dieses Wort? Altweiber-Sommer. Warum heißen schön warme Herbsttage Altweiber-Sommer? Ah, weil früher ältere Frauen im Herbst die Wäsche dann natürlich weiter draußen trocknen lassen konnten? B. Früher glaubte man, dass sich im Herbst die Sonnenstrahlen verlängern, weshalb man von einem alten Sommer sprach? Oder C. Das altdeutsche Wort weiben beschreibt, dass jetzt im Herbst wieder viele Spinnennetze gewebt werden.
20: 0800 24 7 107. Macht mit. Für die richtige Antwort gibt's unsere schicke schwarze Klugscheißertasse.
2: Und mit der Info könnt ihr am Wochenende aber angeben. Schöne Herbsttage heißen Altweibersommer, weil A. Früher dann weiter draußen die Wäsche getrocknet wurde von den älteren Damen. B. Weil der Altweibersommer früher auch der alte Sommer genannt wurde. Oder C. Weil eben jetzt in der Herbstsommer wieder so viele Spinnennetze gewoben werden und weiben ist einfach nur das alte deutsche Wort für weben. 0800 24 7 100.

0: erklären ja gleich, warum der Altweibersommer so genannt wird, ne? Mhm. Ich sag dir, ich laufe gerade auch jeden Morgen aus der Haustür und verdeck mir mit den Armen so das Gesicht, weil ich direkt ins Spinnennetz reinlatsche. Wirklich?
1: Stimmt, ja.
0: 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Nach einem Song gibt's die Antwort.

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1: 7:15. Genießt den Altweibersommer ab heute. Vielleicht ja mit einem Kaffeechen aus unserer heiß begehrten Klugscheißertasse.
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3: Ja, das Wetter wird ja wirklich bombastisch.

0: 0174 7777. Hanna und Nikolaus sind hier. Wen haben wir denn dran?
1: Guten Morgen, hier ist Mandy aus Wurmberg.
0: Guten Morgen.
2: Oh Mandy, when you kiss me and touch me and sing. Danke für den Ohrwurm, sehr schön. Hi Mandy.
1: Hi.
2: Kleines Ständchen gibt's von mir noch hier oben drauf, aber nur.
1: Ja, das ist toll.
2: Nur verdient, wenn du die richtige Antwort weißt. Warum heißt's Altweibersommer, Mandy?
1: Das ist Antwort C, wegen den Spinnweben.
2: Wegen dem Wort Weiben, richtig.
0: Jetzt nochmal singen, komm.
2: Nein.
1: Doch.
2: Oh, Mann. Wunderbar, Lieber. Wunderbar. Das ist eine Info, die hast du wahrscheinlich schon dein ganzes Leben den Leuten gesagt, oder?
1: Ja, ganz genau.
2: Cool. Es gibt noch eine zweite Theorie, die auch, finde ich, nicht ganz verkehrt ist. Dadurch, dass jetzt eben so viele Spinnen unterwegs sind und die ja überall so ihre Fäden verteilen, sieht es halt auch aus wie altes Frauenhaar. So dünnes, graues Haar auf der Wiese dann.
1: Ah, ja, stimmt.
2: Deswegen
1: ja,
2: auch Altweibersommer. Ja. Das ist ein bisschen der Volksmund. Deine ist die hochkorrekte wissenschaftliche Antwort, Mandy. Klugscheißertasse.
1: Super, ich freue mich.
2: Jawohl, Glückwunsch.
1: Danke euch und einen wunderschönen Altweiber-Wochenende.
0: Ja, ebenso.
2: Dir auch. Mach's gut. Ciao, ciao. Ciao.

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1: Und ich bin so glücklich über das Wetter. Nicht nur, weil es immer geiler ist auf dem Vasen, wenn die Sonne scheint. Man muss sich nicht fragen, wie komme ich nach Hause in meinem Vasen-Outfit, ohne mir den Arsch abzufrieren. Die neue 107.7 bis zu 30 Grad. Schöne Vasenzeit euch.
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15: Max, nochmal so eine schöne Schlagzeile aus der Bild-Zeitung heute Morgen zum Länderspiel Deutschland
1: bitte,
15: gegen Holland.
1: Bitte, bitte, ja.
15: Das hat doch gut gekloppt.
1: Nee, der andere war besser. Unser Herz sagt klopp, klopp, klopp.
15: Eins unserer Themen jetzt. Es ist Freitagmorgen, 7 Uhr.
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15: Mit Stefanie Häuslein.
17: Guten Morgen. Israels Regierungschef Netanyahu hat bei den Vereinten Nationen die Aggressionen seines Landes verteidigt. Viele Delegierte verließen zu Beginn seiner Rede den Saal. Netanyahu nannte den Völkermordvorwurf im Gazastreifen die Lüge des Jahrhunderts. Auch am Vorgehen gegen den Iran hielt er fest. Bei Protesten vor dem UN-Hauptquartier nahm die Polizei Demonstranten in Gewahrsam, darunter die Schauspielerin Susan Sarandon. Heute ist Vasenstart. Am Nachmittag eröffnet in Bad Cannstatt das größte Volksfest in Baden-Württemberg. Sonntag beginnt auch auf dem Vasen dann das vierjährliche landwirtschaftliche Hauptfest. Insgesamt werden etwa 4 Millionen Besucher erwartet. Anreisetipps vom Abteilungsleiter der in Stuttgart Veranstaltungsgesellschaft, Christian Eisenhardt.
18: Wir haben keine Parkplätze. Das landwirtschaftliche Hauptfest findet dieses Jahr auch noch auf dem Vasen statt. Bitte mit den öffentlichen Verkehrsmitteln anreisen. Wir haben hier ein tolles Straßenbahn, S-Bahn-Netz und vielleicht ist es auch der Weg, dass man dann vielleicht ein paar Meter mehr zum Festplatz läuft.
17: Und jetzt weitere Meldungen in Kürze. Bundestag und Bundesrat wollen heute den Tankrabatt durchwinken. Ab Donnerstag sollen Benzin und Diesel günstiger werden. Beim letzten Mal haben die Ölkonzerne 90% der 17 Cent Steuersenkung weitergegeben. Der Streit zwischen US-Präsident Trump und den Medien überschattet den US-Besuch von Chinas Staatschef Xi. Große Sender berichteten weniger über das Treffen als sonst üblich. Eine Live-Übertragung gab es nicht. Und die DFB-Elf hat zum Debüt von Bundestrainer Klopp unentschieden gespielt. Zum Auftakt der Nations League gegen die Niederlande hieß es nach langer Führung dann doch noch 1:1. Viel hat geklappt, aber noch nicht alles. Jürgen Klopp.
0: Wir haben sehr gut angefangen, sind sehr gut ins Spiel gekommen, haben dann kurzen Faden verloren und sind dann so ein bisschen ins Hinterherlaufen gekommen. Da war dann nicht, 15 Minuten war nicht mehr das Spiel von dem zu sehen, was wir eigentlich vorhaben. Die Jungs haben aber, und das ist jetzt die wichtigste Information, absolut alles rausgehauen.
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15: Schönen guten Morgen. Hier ist das Wetter für uns in Baden-Württemberg. Der Morgen ist ziemlich kalt, tagsüber dann meist ungestört Sonne. In Welzheim bekommen wir 21 Grad, in Reutlingen 22 und bei euch in Ravensburg 21 Grad. Am Wochenende und zu Wochenbeginn wird es dann aber ungewöhnlich warm für Ende September. 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
1: 7:02. Ein blitzschneller Blick auf die Straßen, weil es ist wirklich gar nichts los. 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Eine Meldung. Gegenstände auf der A6. Vorsichtig zwischen dem Hockenheimer Dreieck und dem Waldorfer Kreuz. Rechte und mittlere Spur betroffen in Fahrtrichtung Heilbronn. Staus und Blitzer, wenn ihr was entdeckt, immer kostenlos durchgeben. 0800 24 7 107.7. 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
15: Hanna und Nikolaus hier.
1: Hallöchen.
15: Es gibt viele Gründe, warum das ein geiler Freitag wird. Ja, es ist Fassanstich auf dem Wasen.
1: Jawohl.
15: Es gibt noch mal bis zu 30 Grad am Wochenende. Und wir liefern noch 3 Gründe mehr.
1: 7, 12 und 16 Uhr, das sind die 3 Gründe. Da zahlen wir heute wieder eure Rechnungen. Und mitmachen ist ja so einfach wie das Prosit mitsingen im Festzelt. Rechnung abfotografieren und hochladen über zum Beispiel unsere Homepage, die neue 107.7.de.
15: Bei der ersten Rechnung des Tages handelt es sich um eine Rechnung, die habe ich so noch nie gesehen. Es geht da nämlich um 290 Euro. Das ist mal noch nicht so ungewöhnlich.
1: Nee.
15: Jemand aus Tübingen hat die Rechnung geschickt.
1: Habe ich auch noch nie gehört.
15: Auch noch. Aber jetzt kommt's. Es geht um eine Wetterpatenschaft. Die Rechnung ist von Oliver Gries.
1: Was ist eine Wetter? Weißt du, was das ist?
15: Ich glaube schon, dass du kannst hier Hoch- bzw. Tiefdruckgebiete kaufen und dann einen Namen geben.
1: Das ist ja geil.
15: Genau.
1: Tief Hanna und
15: Hallo?
1: Hoch Nikolaus.
15: Andersrum.
1: Das würden wir sehr gerne bezahlen, Olli. Dafür musst du aber innerhalb der nächsten 3 Songs anrufen. 0800 24 7 107 7.

0: eine geile Rechnung wollen wir heute bezahlen. Zwei Songs hat Olli aus Tübingen noch Zeit anzurufen. Ein Kostenvoranschlag für eine Wetterpatenschaft. Mhm. Du kanntest es schon, ja? Das ist...
1: Naja, ich mache hier das Wetter.
0: Wie heißt das aktuelle Hoch?
1: Aktuelle Hoch ist Hoch Arno.
0: Und
1: also, dieses Altweiber.
0: Gesehen, Wetter. Das letzte Hoch, das da war, hieß Zander. Das heißt, irgendein Angler hat sich dieses Hoch erkauft. Oder wie funktioniert das? Man kann sich da einfach bewerben und dann wird ausgelost
1: genau.
0: quasi.
1: Man bewirbt sich und sagt eben, welchen Namen man gerne vergeben würde. Und da ist, glaube ich, mehr oder weniger alles möglich. Also es muss halt ein Name sein. Und Zander gibt es ja schon auch als Name, oder?
0: Spannend. Nach zwei Songs ist Olli hoffentlich in der Leitung. 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

0: rockigste Morningshow mit Hanna und Nikolaus.
1: Hallo.
0: Hoch Arno sorgt dafür, dass wir am Wochenende nochmal bis zu 30 Grad bekommen.
1: Ich habe jetzt nachgeschaut gerade. Der Mann, der sich den Namen gekauft hat und sich jetzt gerade irgendwo einen ins Fäustchen lacht, Hanna, heißt Arno Enzner.
0: Okay.
1: Alles nachzulesen auf www.wetterparte.de.
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0: Um 7 haben wir die Rechnung von Oliver aus Tübingen gezogen. Der hat uns eine Rechnung in Höhe von 290 Euro eingereicht, eben für so eine Wetterpatenschaft.
1: Ganz schön teuer, ne? Er schreibt, ein Tiefdruckgebiet soll nach seinem Freund Steffen benannt werden und ich habe so viele Fragen. Deswegen hoffe ich einfach, dass er dran ist. 0800 24 7077. Hallo?
3: Olli, bin ich noch pünktlich genug?
1: Olli, es hat gereicht. 290 Euro für dich, Glückwunsch!
3: Geil! Das hatte ich heute Morgen beim Aufstehen noch nie auf dem Schirm.
1: Wir auch nicht. Also das habe ich auch noch nie gelesen. In vielen Jahren, wo wir hier Rechnungen bezahlen, eine Wetterpartnerschaft.
3: Ja, wusste ich bis vor kurzer Zeit auch noch nicht, dass es das gibt.
1: Klär uns mal auf.
3: Ich habe neulich mit Freunden ein bisschen rumgeblödelt. Ich meine, irgendjemand zog dann so bei, ihr glaubt nicht, was es nicht gibt, diese Wetterpatenschaft raus. Ich dachte, nee, das kann doch nicht sein, das machen die Meteorologen, die legen das doch irgendwie fest. Und dann habe ich gefunden, nö, man kann eine Wetterpatenschaft abschließen.
1: Und du willst ja, warum auch immer, dass ein Tiefdruckgebiet nächstes Jahr Steffen heißt. Warum?
3: Ja, Steffen ist mein Freund und ich sag mal so, der ist nicht immer bestes Wetter. Und es ist ja manchmal so ein bisschen schwierig, das so einer Person zu sagen, ohne dass noch schlechteres Wetter wird. Und ich habe mir gedacht, wie mache ich subtil?
1: Also die Idee finde ich ja grandios. Ein Tiefdruckgebiet für deinen Steffen quasi. So oder so,
3: genau.
1: Wahnsinnsidee. Kostenvoranschlag ist es, 290 Euro. Geht auf uns. Glückwunsch.
3: Dankeschön.

0: 7.23 Uhr. Bei Uptown Girl von Billy Joel geht's ja um ein reiches Mädel. Mhm. Die Vorlage für diesen Song war aber ein Lied, bei dem ging's um ein armes Mädel und reiche Jungs.
1: Ja, der hat schon immer mit Stereotypen gebrochen. Weißt du, da fangen manche jetzt im Jahr 2026 an. Billy Joel hat es schon in den 80ern gemacht.

0: Es ist Freitag. Guten Morgen, Doro hier schon mal. Hi, ab 10 habe ich die meiste Musik zum Schaffen für euch, unter anderem von KISS. 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Ab 10 geht's los. 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
21: Ab kommenden Donnerstag wird's hoffentlich endlich wieder günstiger an der Tankstelle. Unser Top-Thema jetzt. Es ist Freitagmorgen, 7.30 Uhr.
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22: Guten Morgen. Bundestag und Bundesrat wollen heute Nachmittag den Tankrabatt durchwinken. Ab dem 1. Oktober sollen Benzin und Diesel um 17 Cent günstiger werden. Beim letzten Mal haben die Ölkonzerne 90% davon weitergegeben. Wirtschaftsexperten hatten vor dem Rabatt gewarnt und statt der klassischen Gießkanne gezielte Entlastungen, zum Beispiel Direktzahlungen, empfohlen. Der Tankrabatt kostet den Steuerzahler 2,5 Milliarden Euro. Israels Regierungschef Netanyahu hat bei den Vereinten Nationen die Aggressionen seines Landes verteidigt. Viele Delegierte verließen zu Beginn seiner Rede den Saal. Netanyahu nannte den Völkermordvorwurf im Gazastreifen die Lüge des Jahrhunderts. Auch am Vorgehen gegen den Iran hielt er fest. Bei Protesten vor dem UN-Hauptquartier nahm die Polizei Demonstranten in Gewahrsam, darunter die Schauspielerin Susan Sarandon. Und jetzt weitere Meldungen in Kürze. Der Iran hat den USA offenbar einen neuen Vorschlag für Verhandlungen gemacht. Die Straße von Hormuz könne nach 7 Tagen wieder geöffnet werden, wenn bestimmte Bedingungen erfüllt seien, sagte Außenminister Araghchi. Welche Bedingungen? Das blieb offen. Baden-Württemberg hat neuen Wolfsnachwuchs. Das hat die Forstliche Forschungsanstalt mitgeteilt. Gut 2 Jahre nach dem Tod des einzigen Welpen auf einer Straße am Schluchsee ist jetzt bei Bayersbronn im Nordschwarzwald ein kleiner Wolf in eine Fotofalle getappt. Und engagiert bis giftig mit Luft nach oben war das erste Fußball-Länderspiel unter neuem Bundestrainer. Die DFB-Elf hat beim Debüt von Jürgen Klopp zum Start in die Nations League gegen die Niederlande lang geführt und am Schluss hieß es doch 1:1. Im ersten sagte Klopp dann:
0: Die Informationen, die wir heute bekommen haben, und da gab es eine ganze Menge, mit denen müssen wir jetzt arbeiten. In der Zukunft müssen wir knappe Spiele gewinnen. Im Moment müssen wir so spielen, dass wir verstehen, wie das genau aussehen soll gegen unterschiedliche Gegner, was wir da machen, wie wir als Mannschaft zusammenfinden. Und da waren tolle erste Schritte dabei.
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21: Schönen guten Morgen. Hier ist das Wetter für uns in Baden-Württemberg. In Rottweil messen wir aktuell 3 Grad. Entschuldigung, in Stuttgart bei Cannstatt auf dem Wasen aktuell noch 4 Grad. Ja.
17: Oh Gott.
21: Ebenso bei euch in Heilbronn, auch wenn es jetzt noch sehr frisch ist. Heute Nachmittag, dann wenn es wichtig wird, bekommen wir viel Sonne. Ebenso am Wochenende und dann kann es wirklich noch mal bis zu 30 Grad geben. 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
17: 3 Minuten nach 7:30, die neue 107.7. Verkehrsservice, vorsichtig, ungesicherter Unfall auf der B293 zwischen Zeisenhausen und dem Abzweig nach Rohrbach am Gießhübel. Vorsichtig in Fahrtrichtung Eppingen. Das war die einzige Gefahrenstelle. Geblitzt wird noch in Reutlingen, mal wieder am Echertsufer an der Bushaltestelle. 40 sind erlaubt. Dankeschön an Marc fürs Melden. Staus und Blitzer immer kostenlos. 0800 24 7 107 7.
21: Guten Morgen. Wir haben die meisten 80er, die meisten 90er, die meiste Musik. Jetzt Classic Rock von Toto und Hold the Line.
17: Baden-Württembergs rockigste Morningshow. Wir sind Hanna und Nikolaus. Schafft's halt nochmal gut.
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0: Hörst du das auch, Hannah?
1: Oh.
0: Ich glaube, da bauscht sich was auf.
1: Mhm.
0: Da kommt was auf uns zu. Dieser Wind. Diese Kälte. Ist das vielleicht Steffen?
2: Steffen, bist du?
1: 7.38, die neue 107.7 ist hier. Es ist auf jeden Fall nicht das Wetter fürs Wochenende. Nee. Das wird nämlich schön.
2: Nee, vor knapp 20 Minuten haben wir die Rechnung für Olli aus Tübingen bezahlt und da habe ich zum ersten Mal davon gehört. Es gibt Wetterpatenschaften.
1: Yeah.
2: Also Hoch- oder Tiefdruckgebiete, die haben ja immer einen Namen. Und es sind ganz normale Menschen, die sich dafür knapp 300 Euro eben einkaufen.
1: Das und Olli geil. Möchte, dass ein Tiefdruckgebiet nach seinem Freund Steffen benannt wird, weil der immer so ein Grummelbär ist.
3: Ja, das ist manchmal wie so ein Gewitter, unberechenbar. Du kommst da morgens irgendwie mit Kaffee an und kriegst nur, lass mich.
1: Ja, das scheint Liebe zu sein. Was genau dahinter steckt, wie ihr auch Wetterpate werden könnt,
2: ja.
1: Gleich um 7:45. Die neue 107.7 ist hier. Bester Rock und Pop. Schönen Freitag.
2: Schlaft's gut heute.

0: so, wie diese epische Rockballade hier ausläuft, Hanna, so war es das auch mit deinen Wochenenden. Weil ab morgen ändert sich was.
1: Ja.
0: Und das hat sich rumgesprochen bis nach Eislingen in den Kreis Göppingen. Es ist 7:15, hier ist unser Urschwabe.
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3: Guten Morgen, meine Lieben, grüßt euch.
1: Hi Jens.
0: Morgen Jens.

0: liefert. Da geht's um ein bisschen mehr. Da geht's um dieses Gemeinschaftsgefühl, auf das sich Hanna, glaube ich, wahnsinnig freut. Auf Kuchen verkaufen, ja, ne?
1: Wurst verkaufen, Pommes verkaufen, das am besten ab sofort jedes Wochenende, ja.
2: Ja. Ich drück dir die Daumen, dass dein Junge wahnsinnig erfolgreich wird, wirklich. Dass der ganz, ganz, ganz toll kicken kann und dass das wirklich seine Berufung
0: ist. Und auch noch so ein Zusatztraining dann mittwochs immer kriegt. Weißt du, dass du da auch irgendwie...
2: Genau. Der ist so gut, den müssen wir dreimal die Woche trainieren.
1: Wir
2: genau.
1: warten jetzt erstmal ab. Er ist ja fünf, ne? Wir fangen Bambini, ja jetzt langsam
0: oder?
1: An. Bambini, genau. Und jetzt beim Heimspieltag ist es zumindest so, dass wirklich alle, die spielen wollen, auch spielen dürfen.
0: Ah, cool.
1: Und die Mannschaft besteht aus vier Spielern.
0: Ja.
1: Die spielen 10 Minuten und werden dann quasi durchrolliert. 3 sind immer auf dem Platz, deswegen da darf jeder mal schießen. Und was ich total krass finde, was ich nicht gut finde, ist aber vom WFV so vorgegeben, es gibt weder einen Schiedsrichter noch ein Ergebnis.
0: Ich weiß, das habe ich auch schon gesehen.
1: Die zählen keine Tore. Ja, aber mein Sohn will doch hinterher wissen, ob er gewonnen hat oder nicht.
0: Die zählen trotzdem Tore, ja.
1: Ja, wir am Rand. Aber intern, was ist das für ein Quatsch? Oh, das können die Kinder nicht, die wollen nicht verlieren.
2: Ja,
1: dann
2: um den Druck
1: bitte.
2: Zu nehmen. Ja.
0: Und da siehst du auch schon, Hanna wird nicht als Kuchenverkäuferin tätig sein. Die wird
2: als Schiedsrichter.
0: Die wird bei den Männern stehen und sagen, Lieder, lauf weg, nach vorne. Jens, ein wunderschönes Wochenende. Wir hören uns aber morgen früh nochmal, wie immer, um 7:45.
2: Jawohl, kommt alle gut durch. Bis morgen.
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Es ist kurz vor acht. Hier ist die neue 107.7 mit dem epischen guten Morgen Rocksong.

0: ist Fass am Stich.
1: Und hoffentlich blamiert sich unser Oberbürgermeister Frank Lopper nicht. Gucken, wie die Oberarme drauf sind, wie viele Schläge er braucht.
2: Der OB in München bei der Wiesn hat nur 2 Schläge gebraucht.
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2: Morgen.
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2: Fußball-Deutschland hat wieder Hoffnung, auch wenn es gegen Holland nur für ein Unentschieden gereicht hat, war da doch ordentlich mehr Bums drin als noch zuletzt.
1: Leidenschaft auf jeden Fall.
2: Eins unserer Themen jetzt. Es ist Freitagmorgen, 8 Uhr.
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2: Mit Stefanie Häuslein.
16: Guten Morgen. Israels Regierungschef Netanyahu hat bei den Vereinten Nationen die Aggressionen seines Landes verteidigt. Viele Delegierte verließen zu Beginn seiner Rede den Saal. Netanyahu nannte den Völkermordvorwurf im Gazastreifen die Lüge des Jahrhunderts. Auch am Vorgehen gegen den Iran hielt er fest. Bei Protesten vor dem UN-Hauptquartier nahm die Polizei Demonstranten in Gewahrsam, darunter die Schauspielerin Susan Sarandon. Bundestag und Bundesrat wollen heute Nachmittag den Tankrabatt durchwinken. Ab dem 1. Oktober sollen Benzin und Diesel um 17 Cent günstiger werden. Beim letzten Mal haben die Ölkonzerne 90% der Steuersenkung weitergegeben. Wirtschaftsexperten hatten vor dem Rabatt gewarnt und statt der klassischen Gießkanne gezielte Entlastungen, zum Beispiel Direktzahlungen, empfohlen. Und jetzt weitere Meldungen in Kürze. Die deutschen Behörden können illegal erworbene Vermögen bald leichter abschöpfen. Der Bundestag hat eine EU-Richtlinie dazu abgesegnet. Wenn nun noch der Bundesrat zustimmt, können die Staatsanwaltschaften die Vermögen besser aufspüren und besser beschlagnahmen. Viele Bahnkunden im Südwesten müssen wieder Ersatzbus fahren. Wegen eines Warnstreiks fallen im Raum Karlsruhe und Heilbronn bis morgen früh viele S-Bahnen aus. Die Strecke Heilbronn-Bietigheim-Bissingen wird für 9 Tage gesperrt, die zwischen Heilbronn und Mosbach für 2 Wochen. Und die DFB-Elf hat zum Debüt von Bundestrainer Klopp unentschieden gespielt. Zum Auftakt der Nations League gegen die Niederlande hieß es nach langer Führung doch noch 1:1. Vieles hat geklappt, aber noch nicht alles. Jürgen Klopp.
0: Wir haben sehr gut angefangen, sind sehr gut ins Spiel gekommen, haben dann kurzen Faden verloren und sind dann so ein bisschen ins Hinterherlaufen gekommen. Er war dann nicht, wenn man 15 Minuten, 20 Minuten war nicht mehr das Spiel von dem zu sehen, was wir eigentlich vorhaben. Die Jungs haben aber, und das ist jetzt die wichtigste Information, absolut alles rausgehauen.
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2: Guten Morgen, hier ist das Wetter für uns in Baden-Württemberg. Hoch Arno sorgt ab heute für dieses tolle Spätsommerwetter. In Schwäbisch Gmünd bekommen wir 21 Grad, in Nagold im Kreis Calw auch und bei euch in Heidelberg 22 Grad. Und am Wochenende geht es dann sogar nochmal auf bis zu 30 Grad hoch. 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
17: Es ist 7:35 und jetzt sieht's wieder so aus wie vor 2 Wochen, als noch Sommerferien waren. Nix los auf den Straßen, wie so oft Freitag früh. Kommt gut und sicher durch. Wenn ihr Staus oder Blitzer seht, immer kostenlos durchgeben. 0800 24 7 107 7. 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
2: Ja, nochmal Glückwunsch an Kloppo. Er arbeitet jetzt einfach an seiner Aussprache und die Jungs noch ein bisschen am Fighten.
17: Hanna und Nikolaus hier. Wir liefern die meisten 80er und 90er. Jetzt mit den Proclaimers.

0: schwarzem Spiel von unserer Nationalmannschaft gestern, hä?
1: Hast du es gesehen?
0: Das ging schnell. Das ging ganz schnell. Ich dachte, ich spiele jetzt ganz lange was vor.
1: Nee, nee.
0: Also wirklich, wir stecken mitten im Umzug. Ich bin um 8:30 ins Bett gefallen.
1: Muss aber geil gewesen sein. Ich habe es leider auch nicht gesehen.
0: Wir sind natürlich perfekt informiert für euch heute Morgen. Die neue 107.7, bester Rock und Pop. 1:1 gegen die Niederlande und bis kurz vor Schluss geführt, habe ich gelesen.

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0: und Nikolaus hier auf dem Weg mit euch in ein traumhaftes Wochenende.
1: Hallöchen.
0: Wir kriegen ja nochmal bis zu 30 Grad dank Hoch Arno.
1: Ja, aber falls nächstes Jahr dann der Schlechtwetterfront mit dem Namen Steffen euren Garten verwüstet, wir wissen, bei wem ihr euch beschweren müsst.
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1: Bei Olli müsst ihr euch beschweren. Weil wir haben vor einer Stunde den Kostenvoranschlag von Olli aus Tübingen gezahlt. 290 Euro für eine Wetterpatenschaft.
0: Ja, es gibt wirklich eine Homepage. www.wetterpate.de. Da kann man sich Hoch- oder Tiefdruckgebiete erkaufen, darf den Namen geben und wird dann in der Tagesschau oder eben auch hier bei mir in der Wettervorhersage offiziell verwendet.
1: Ich dachte immer, das bestimmt irgendwelche Meteorologen. Aber nein, Olli hatte auf jeden Fall die Idee, Mensch, so ein Tiefdruckgebiet passt perfekt zu meinem Schatz, dem Steffen. Olli, erklär bitte, warum ist dein Steffen für dich ein Tiefdruckgebiet?
3: Ja, das ist manchmal wie so ein Gewitter, unberechenbar. Du kommst da morgens irgendwie mit Kaffee an und kriegst nur, lass mich. Oder, guten Morgen kennt der Mann eh nicht.
0: Oh.
3: Man muss dazu sagen, ich bin vielleicht auch nicht immer der Ordentlichste, aber ich will dann am Sonntagmorgen auch nicht unbedingt viel weg werden mit, warum steht da noch das Zeug von gestern Abend in der Küche?
1: Aber wenn ich was sagen darf, du klingst, als würdest du das wunderbar ausgleichen, Olli. Also als wäre Minus und Plus und ihr trefft euch einfach in der Mitte dann beim Frühstück so ein bisschen.
3: Ja, genau. Wer weiß, vielleicht kriege ich ja dann von ihm irgendwann mal ein Hochdruckgebiet geschenkt.
0: Ich wollte gerade sagen, ja.
1: Jetzt sind wir mal ehrlich, wir alle kennen den Menschen in unserem Umfeld, die wären ein super Tiefdruckgebiet.
0: Absolut.
1: Da gibt es ein paar, die sind schon so auf die Welt gekommen.
3: Nein. Das hast du jetzt gesagt.
1: Wir hoffen, dass wir deinem Steffen dadurch auch ein Lächeln ins Gesicht zaubern können, Olli. Und dass ihr einfach beide viel Spaß weiter damit habt. Ein Tiefdruckgebiet, das nach ihm benannt wird. Und wir zahlen die Rechnung dafür. Herzlichen Glückwunsch.
3: Dankeschön.
0: Und um 12 geht es hier ja auch schon weiter. Hoch, tief, was auch immer.
1: Mittel.
0: Die nächste Rechnung. Also unbedingt Radio anlassen und noch Rechnungen durchschicken über die neue 107.7.de.
1: 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Von Steffen zu Genie. Das ist ein Tiefdruckgebiet, der Song. Das ist bester Rocker.

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Wer hat verloren? 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Oder andere?

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0: ganz tief auf einer Bonus-CD versteckt. Hier ist die neue 107.7, Who Wants to Live Forever von Queen. Mhm. Gibt's auch in einer reinen Klavierversion.
1: Oh.
0: Brian May. Und der Anfang, das ist ja mega geil. Weil es ja auch um so einen tragischen Song geht. Da habe ich mich gefragt, warum sind sie da überhaupt noch mal drüber? Warum haben sie da überhaupt noch was dran rumgebastelt? Ist doch perfekt. Im Refrain wird's dann klar. Weil da geht's ja im Original so richtig schön auf und wird positiv. Und
1: Ui.
0: Hier bleibt's ein bisschen dünn.
1: Trotzdem schön.
0: Mega schön. Ist ja auch eine geile Melodie. Also ein Wahnsinns-Song wahrscheinlich klingt das.
1: Ich sehe mich gerade in so einer Hotelbar sitzen mit so einem einsamen Pianomann.
0: Wusste, es wird dir gefallen. Aber es gibt Melodien, das würde wahrscheinlich sogar auf einer Mundharmonika geil klingen.
1: Ja, das stimmt.
0: Wir entscheiden uns fürs Original. Ah, ist schon geiler. Geh's zu, da kommt gleich mehr rüber. 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

0: Es ist Freitag. Guten Morgen, Doro hier schon mal. Hi, ab 10 habe ich die meiste Musik zum Schaffen für euch, unter anderem von KISS. Und wir wissen alle, wie grausam Kinder sein können. Paul Stanley von KISS hat es am eigenen Leib erfahren. Er wurde immer gehänselt. Warum? Möchte ich heute von euch wissen. Knackt gern mein geheimes Rockstar-Wort. Ab 10 geht's los. Bis später.
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0: Guten Morgen, hier ist das Wetter für uns in Baden-Württemberg. Noch messen wir in Ulm 4 Grad, in Böblingen 6 und bei euch in Bietigheim-Bissingen im Kreis Ludwigsburg 5 Grad. Aber später bekommen wir dann über 20 Grad mehr hoch. Arno ist unterwegs.
19: Ey, seit wir jetzt wissen, wie so ein Hoch entsteht, ich höre die Namen anders. Seit ich Absolut. Weiß, dass man sich das kaufen kann.
0: Arno muss gute Laune haben, ja. Immer im Gegensatz zu unserem Tief Steffen, das wir heute schon bezahlt haben. Also bestes Altweiber-Sommerwetter auf jeden Fall. Bis in die nächste Woche rein. 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
19: Kurz nach 8:30 die neue 107.7 Verkehrsservice. Auf der A6 ein Metallteil, vorsichtig zwischen Heilbronn, Untereisesheim und Bad Rappenau. Und eine Stoßstange wurde losgeworden auf der A5. Vorsichtig zwischen Bruchsal und Karlsruhe Nord. Liegt auf der rechten Spur, Fahrt Richtung Karlsruhe. Ansonsten ist alles frei. Nicht blitzen lassen in Reutlingen in der Werastraße. 30 Cent erlaubt. Dankeschön an Marc fürs Melden. Staus und Blitzer immer kostenlos. 0800 24 7 1077. 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
0: Baden-Württembergs Rockigste Morning Show hier. Wir haben die meisten 80er, die meisten 90er, die meiste Musik.
19: Die Cutting Crew, I Just Died in Your Arms. Wir sind Hanna und Nikolaus. Schönen Freitagmorgen euch allen.
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0: nach halb neun ist es, als John Bon Jovi 1992 Keep the Faith veröffentlicht hat, ja, hat er sich passend zu diesem Veröffentlichungsdatum auch seine 80er-Jahre-Mähne abgeschnitten, ja, seine genialen Haare. Und darum wurde darüber dann auch mehr berichtet, wie über den Song selbst.
1: Es scheint ja auch hängen geblieben zu sein bei dir.
0: Bei mir
1: geht's hier nur um die Musik, nie ums Äußere. Hier ist Best of Rock and Pop, die neue 107.7.

0: Anna und Nikolaus hier.
1: Hallo.
0: Und mal wieder gehen wir aus einer Sendung sehr viel schlauer raus, als wir reingegangen sind. Hochdruckgebiete und Tiefdruckgebiete, die haben ja immer einen Namen.
1: Genau, gerade zum Beispiel ja Hoch-Arno.
0: Ja, das sind echte Menschen.
1: Ja.
0: Zivilisten.
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0: Ich sag's dir ehrlich, ich dachte immer, da sitzen ein paar Meteorologen nach Feierabend zusammen, machen sich eine Flasche Merlot auf und überlegen, wie nennen wir die Dinger nächstes Jahr? Was
1: Nein.
0: hatten wir schon lange nicht.
1: Es gibt da wirklich eine Homepage, wetterpate.de, und da könnt ihr euch die Patenschaften für ein Tief oder eben auch ein Hochdruckgebiet einfach kaufen.
0: Ja, aber nicht billig, ne? 290 Euro kostet es, und wir haben eben für Olli aus Tübingen heute Morgen ein Tiefdruckgebiet bezahlt. Und das Geile, das will er nach seinem Partner Steffen benennen, weil der wohl so ein kleiner Grummelbär irgendwie ist.
1: Olli, weiß Steffen eigentlich schon von deinem Vorhaben?
3: Der weiß, dass es Tiefdruckgebiete gibt, aber dass ich das jetzt am Ende gemacht habe und einen Steffen heißen wird, das weiß er natürlich nicht. Deswegen hoffe ich auch, dass das relativ früh kommt und wir das nicht verpassen.
0: Ja, wie läuft das jetzt ab? Das checke ich nicht.
3: Also es gibt ja Hochdruckgebiete und Tiefdruckgebiete, passen zu Deutschland mehr Tief- als Hochdruckgebiete im Jahr, mehr als dreimal so viel. Und tatsächlich, da kommt ein bisschen der Schwabe raus, das Tiefdruckgebiet ist auch einfach 100 Euro günstiger. Und man kann sich da praktisch bewerben, oder wenn die Namen noch nicht vergeben werden, die werden ja durchalphabetisiert, geht von A bis Z und dann wieder im Kreis. Und in ungeraden Jahren, deswegen passt das nächstes Jahr auch perfekt, sind dann eben die Männer die Tiefdruckgebiete und die Frauen die Hochdruckgebiete. Dieses Jahr ist es andersrum. Kann man ja mal gucken, wer da vielleicht sonst noch so seine Freundin oder so im Tiefdruckgebiet gibt.
1: Aber ich finde es eigentlich wirklich eine ganz nette Idee, zu sagen, hey, du bist aber so ein Brummelbär, ja? Weil, also so ein Tiefdruckgebiet zu bekommen, also ich glaube nicht, dass er dir da irgendwie böse sein wird.
0: Nein.
3: Ja, der ist immer, ich sage mal, gern Sturm im Wasserglas.
0: Sturm im Wasserglas. Aber ganz oft sind solche grummeligen Leute ja dann doch die, die auch Witzle drüber noch am besten verstehen, oder?
3: Ja, ja. Was liebt, dann neckt sich.
0: Ach, wunderschön. Wir bezahlen das wirklich unglaublich gerne und müssen jetzt natürlich die Daumen drücken. Es ist noch nicht klar, dass es klappt, oder? Habe ich es richtig verstanden?
3: Nee, es okay. ist noch nicht klar.
0: So oder so, 290 Euro für eine Wetterpatenschaft. Unfassbar. Übernehmen wir, Olli.
3: Danke.
0: Und um 12 Uhr, ey, wer weiß, was heute noch passiert. Nach einer Wetterpatenschaft, wir sind offen für alles. Es liegt an euch. Rechnung einreichen über die neue 107.7.de. Um 12 Uhr ziehen wir wieder. Bester Rock am Pop.

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Es ist kurz vor neun. Hier ist die neue 107.7 mit dem epischen guten Morgen Rocksong.

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14: Heute entscheidet sich, ob kommenden Donnerstag endlich wieder ein bisschen weniger für uns zu zahlen ist an der Tankstelle. Eins unserer Themen jetzt. Es ist Freitagmorgen, 9 Uhr.
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14: Mit Stefanie Häuslein.
15: Guten Morgen. Israels Regierungschef Netanyahu hat bei den Vereinten Nationen die Aggressionen seines Landes verteidigt. Viele Delegierte verließen zu Beginn seiner Rede den Saal. Netanyahu nannte den Völkermordvorwurf im Gazastreifen die Lüge des Jahrhunderts. Auch am Vorgehen gegen den Iran hält er fest. Bei Protesten vor dem UN-Hauptquartier nahm die Polizei Demonstranten in Gewahrsam, darunter die Schauspielerin Susan Sarandon. US-Präsident Trump hat Chinas Staatschef Xi am Tag 2 seines Besuchs mit Lob überhäuft. Xi war höflich, aber auch mahnend. Beide Seiten sollten Verantwortung zeigen und einen Weg finden, wie Großmächte miteinander zurechtkommen könnten, so Xi. Zum Treffen der beiden waren am Abend praktisch alle Tech-Größen geladen, denn der Umgang mit KI war eines der großen Themen. Die USA und China stehen hier in einem Konkurrenzkampf. Und jetzt weitere Meldungen in Kürze. Bundestag und Bundesrat wollen heute den Tankrabatt durchwinken. Ab Donnerstag sollen Benzin und Diesel günstiger werden. Beim letzten Mal haben die Ölkonzerne 90% der 17 Cent Steuersenkung weitergegeben. Wirtschaftsexperten hatten gezieltere Entlastungen empfohlen. Der Iran hat den USA offenbar einen neuen Vorschlag für Verhandlungen gemacht. Die Straße von Hormuz könne nach 7 Tagen wieder geöffnet werden, wenn bestimmte Bedingungen erfüllt seien, sagte Außenminister Araghchi. Welche Bedingungen, das blieb offen. Baden-Württemberg hat neuen Wolfsnachwuchs. Das hat die Forstliche Forschungsanstalt mitgeteilt. Gut 2 Jahre nach dem Tod des bisher einzigen Welpen auf einer Straße am Schluchsee ist jetzt bei Bayersbronn im Nordschwarzwald ein kleiner Wolf in eine Fotofalle getappt. Und U2 haben zum heutigen 50. Bandjubiläum ein neues Album angekündigt. Carnaval de Luz erscheint im November und enthält die ersten 9 Songs seit 9 Jahren. Darunter die letzten Aufnahmen der verstorbenen Dolly Parton.
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14: Schönen guten Morgen. Hier ist das Wetter für uns in Baden-Württemberg. Es ist weiterhin ziemlich kalt draußen, aber das wird noch. Die Sonne ist ja schon da und nachher bekommen wir dann in Welsheim 21 Grad, in Reutlingen heute 22 Grad und bei euch in Ravensburg 21 Grad. Am Wochenende und zu Wochenbeginn dann wirklich ungewöhnlich warm für Ende September. Alles dank Hoch Arno.
0: Dank Arno Enzner. Das ist ja ein echter Mann. Ja, ich habe extra nachgeschaut auf www.wetterpate.de. Arno Enzner hat sich dieses Hoch gekauft.
14: Vielen Dank dafür. Ab heute hat das lange Warten ein Ende. 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Cannstatter Volksfest. Bis 11. Oktober täglich auf dem Wasen.
0: 9:03, die neue 107.7 Verkehrsservice. Vorsichtig, einige Unfälle gerade passiert. Auf der A8 fangen wir an zwischen dem Rastplatz Scharnstetten und Ulm Nord. Ungesicherter Unfall und Reifenteile auf der Fahrbahn. A81 zwischen dem Stuttgarter Kreuz und Sindelfingen Ost. Ungesicherte Unfallstelle. Vorsichtig in Fahrtrichtung Singen. Und Rinder auf der Fahrbahn. B294 zwischen Kalmbach und dem Abzweig nach Hühnerberg. Vorsichtig, Rinder auf der Bundesstraße. Das waren nur die größten Probleme gerade. Kommt alle gut und sicher ins Wochenende. Staus und Blitzer immer kostenlos. 0800 24 7 1077. 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
0: Hanna und Nikolaus hier. Und bevor ihr Volksmusik hören müsst, gibt's gute Musik. Hier sind Aerosmith.
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0: Perfektes Altweibersommerwetter am Wochenende. Hoch Arno beschert uns nochmal bis zu 30 Grad.
1: Glaubst du, Arno hat sich dieses Hoch selbst gegönnt? Oder hat er es auch geschenkt bekommen?
2: Tja. 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
0: Heute um 7 haben wir eine Rechnung gezahlt, die wir so auch noch nie hatten. Nee. Nämlich eine Wetterpatenschaft im Wert von 290 Euro, ganz schön teuer, für Olli aus Tübingen.
1: Ich stelle mir da immer noch wie so im Zoo, weißt du, so eine Tierpatenschaft. Aber nein, auf der Seite wetterpate.de könnt ihr euch wirklich drauf bewerben, dass ein Hoch- oder eben auch ein Tiefdruckgebiet euren Namen trägt. 290 Euro kostet der Spaß. Und Olli hat sich auf jeden Fall drauf beworben und will, dass ein Tiefdruckgebiet nach seinem Partner, nach Steffen benannt wird, weil der so ein kleiner Grummler wohl ist, der Steffen.
0: Olli, der ich ja schon seit 20 Jahren bestimmt Wettervorhersagen im Radio mache. Ja, ich kannte das ja, aber hattest du die Idee schon länger?
3: Nee, ich dachte auch einfach, dass das halt irgendwie die Meteorologen halt, also ich wusste, dass es das alphabetisch durchgeht, aber dass deine Partnerschaft laufen kann, das wusste ich auch nicht.
0: Was ich bisher nicht weiß, an wen geht denn eigentlich das Geld? Also wer kassiert denn da?
3: Das ist ein Verein, wenn ich das richtig gesehen habe.
0: Tun wir da was Gutes zumindest.
3: Ja, das ist irgendwie meteorologischer Dienst, bla bla bla. In Berlin sitzen die.
0: Okay.
3: Das ist aber was die genau mit dem Geld machen, weiß ich tatsächlich auch nicht.
0: Hoffentlich für gutes Wetter sorgen.
3: Ja, genau.
1: Und wenn das nicht klappt, man kann ja Leuten auch so einen Stern schenken. Vielleicht schenkst du ihm irgend so einen ganz dunklen, weißt du, so einen ganz dunkelgrauen Stern irgendwie, wenn das mit der Wetter
3: kommt. Oder eher so eine Supernova, wenn er beim nächsten Mal explodiert.
1: Mensch, dein armer Steffen, ey. Was meinst du, hört er das heute Morgen? Was schafft er? Ist er auf der Arbeit gerade?
3: Nee, der liegt noch im Bett.
1: Langsam entsteht ein Bild bei Steffen. Ja. Ein krummeliger Langschläfer.
3: Aber das ist auch besser so, weil wenn ihr das hören würde, dann weiß ich nicht, ob ich heute Abend nach Hause kommen kann.
1: Es ist auf jeden Fall einer der witzigsten und kreativsten Rechnungen, die wir hier seit langer Zeit gekriegt haben. 290 Euro, eine Wetterpatenschaft, ein Tiefdruckgebiet würden wir sehr gerne bezahlen, Olli.
3: Dankeschön.

machen das jetzt vor dem Song, wie Michael Jackson es beim Video geregelt hat. Achtung, Achtung, hier kommt ein sehr gruseliger Song. Wir distanzieren uns aber von Okkultismus und jeglicher anderen Art. War ihm sehr wichtig bei Thriller. War ihm wohl persönlich zu gruselig. Und er war ja Zeuge Jehova. Deswegen wollte er klar machen, halt, hier geht's um die Kunst. Wie bei uns. 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

0: Es ist Freitag. Guten Morgen, Doro hier schon mal. Hi, ab 10 habe ich die meiste Musik zum Schaffen für euch, unter anderem von KISS. Und wir wissen alle, wie grausam Kinder sein können. Paul Stanley von KISS hat es am eigenen Leib erfahren. Er wurde immer gehänselt. Warum? Möchte ich heute von euch wissen. Knackt gern mein geheimes Rockstar-Wort. Ab 10 geht's los. Bis später.
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1: Guten Morgen, hier ist das Wetter für uns in Baden-Württemberg. In Vöhringen im Kreis Rottweil messen wir aktuell 6 Grad. In Stuttgart-Bad Cannstatt am Wasen immer noch nur 8 und auch in Heilbronn 8 Grad aktuell. Ja, es ist immer noch frisch, aber es wird, ja, am Nachmittag bekommen wir viel Sonne, ebenso dann am Wochenende und dann kann es nochmal bis zu 30 Grad geben. Dank nächste. Wir haben es ja heute schon gelernt. Hoch Arno. 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
2: 9.32 Uhr, die neue 107.7 Verkehrsservice. Auf der A8 hat es einen frischen Unfall gegeben. Vorsichtig ist ungesichert auf Höhe des Flughafens. Stuttgart Richtung Ulm, auf der rechten Spur hat es geknallt. Aufpassen auch auf der B10, gefährliche Situation. Im Kurvenbereich zwischen Urspring und Amstetten liegen gebliebenes Fahrzeug. Und wie jeden Morgen Stau bei Pforzheim, an der Baustelle knapp 2 Kilometer Stop and Go. Kommt alle gut und sicher ins Wochenende. Staus und Blitzer, immer kostenlos. 0800 24 7 177. 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
2: Und gemeinsam halten wir gut durch und dann ist Wochenende. Die meisten 80er, die meisten 90er, die meiste Musik auf dem Weg dahin. Jetzt die Scorpions.
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0: Und weißt du, was das Gute an diesem 30-Grad-Wochenende ist?
1: Dass es einfach noch mal länger diesen Sommer macht.
0: Ja, dass du vor lauter Sommergeilheit ganz vergessen hast, dass auch noch Vollmond ist und dass du uns wenigstens damit nicht auch noch genervt hast. Aber ich muss zugeben, letzte Nacht und heute Abend bestimmt auch.
1: Mega geil.
0: Unglaublich,
1: ja,
0: wirklich.
1: Richtig hell.
0: Die neue 107.7 bester Rock und Pop Vollmond Sonne.

0: Samstag war es Christina. Bald kommt Daphne und nächstes Jahr hoffentlich Steffen. Ja, sind alles Tiefdruckgebiete hier bei uns in Deutschland. Und eins soll jetzt eben nach Steffen aus Tübingen benannt werden.
1: Es ist 9.43 Uhr, die neue 107.7 mit Baden-Württembergs rockigster Morning Show. Hanna und Nikolaus hier. Und wir freuen uns erstmal über das aktuelle Hochdruckgebiet namens Arno. Aber ja, nächstes Jahr könnte es passieren, dass eine Unwetterfront namens Steffen über uns hinwegfegt.
0: Heute Morgen um 7 haben wir die Rechnung von Olli aus Tübingen gezogen. Der hat uns einen Kostenvoranschlag geschickt. Er will ein Tiefdruckgebiet nach seinem Partner benennen. Steffen.
2: Ich habe neulich mit Freunden ein bisschen rumgeblödelt. Und irgendjemand zog dann so bei, ihr glaubt nicht, was es nicht gibt, diese Wetterpatenschaft raus. Ich dachte, nee, das kann doch nicht sein, das machen die Meteorologen. Die legen das doch irgendwie fest. Und dann habe ich gefunden, nö, man kann eine Wetterpatenschaft abschließen.
1: Und du willst ja, warum auch immer, dass ein Tiefdruckgebiet nächstes Jahr Steffen heißt. Warum?
2: Ja, Steffen ist mein Freund und ich sag mal so, der ist nicht immer best Wetter. Es ist ja manchmal so ein bisschen schwierig, das so einer Person zu sagen, ohne dass noch schlechteres Wetter wird. Und ich habe mir gedacht, wie mache ich subtil?
1: Super subtil, Olli. Außer, dass er jetzt ein Langschläfer ist und morgens ein bisschen länger braucht. Warum ist dein Steffen ein Tiefdruckgebiet?
2: Ja, das ist manchmal wie so ein Gewitter, unberechenbar. Kommst du morgens irgendwie mit Kaffee an und kriegst nur, lass mich. Oder bevor du einen guten Morgen kennt der Mann eh nicht.
0: Oh.
2: Man muss dazu sagen, ich bin vielleicht auch nicht immer der Ordentlichste, aber ich will dann am Sonntagmorgen auch nicht unbedingt viel weg werden mit, warum steht da noch das Zeug von gestern Abend in der Küche?
1: Aber wenn ich was sagen darf, du klingst, als würdest du das wunderbar ausgleichen, Olli. Also als wäre Minus und Plus und ihr trefft euch einfach in der Mitte dann beim Frühstück so ein bisschen.
2: Ja, genau. Wer weiß, vielleicht kriege ich ja dann von ihm irgendwann mal ein Hochdruckgebiet.
1: Das wäre so süß. Heute können wir es mal wieder mit Stolz behaupten, wir zahlen hier alles. Wetterpatenschaften, Tierpatenschaften oder auch einfach eine neue Waschmaschine.
0: Geht von uns. Auch, ja. Die nächste Rechnung ziehen wir auf jeden Fall gleich nachher um.

0: 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Kennst du die Geschichte hinter diesem Song? Es ist 1985. Der 25-jährige Morten Harkett hat nur ein Ziel. Er will Popstar werden. Zusammen mit seiner Band Aha nimmt er im Tonstudio einen Song auf. Der Name des Titels? Lesson One. Die Nummer floppt. Keiner will den Synthie-Pop von Aha hören. Ein englischer Produzent versucht den Song zu überarbeiten, doch auch er hat kein Glück. Morten Harkett ist mittlerweile frustriert. Er zweifelt daran, das Potenzial zum Popstar zu haben. Doch Aha geben nicht auf. Der Song wird ein drittes Mal bearbeitet und bekommt einen neuen Namen. Take On Me heißt er ab jetzt. Plötzlich schießt der Song durch die Decke. Über 8 Millionen Mal wird er verkauft und macht Aha zu Weltstars.
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16: Es gibt gute Nachrichten aus der Rockwelt. U2 melden sich nämlich zurück zum 50. Bandjubiläum mit einem neuen Album. Eins unserer Themen jetzt. Es ist Freitagvormittag, 11 Uhr.
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16: Stefanie Häuslein.
17: Guten Tag.
13: Mecklenburg-Vorpommerns Regierungschefin Schwesig dringt auf ein Treffen der Ministerpräsidenten mit Kanzler Merz. Thema sollen die Sozialreformen sein, sagte die SPD-Politikerin im Ersten. Es gebe aus der Rentenkommission auch vernünftige Vorschläge. Schwesig bleibt voraussichtlich Ministerpräsidentin. Sie hatte bei ihrer Landtagswahl auch deshalb Stimmen gewonnen, weil sie sich gegen den Kurs der Bundesregierung stellte. Israels Regierungschef Netanyahu hat bei den Vereinten Nationen die Aggressionen seines Landes verteidigt. Viele Delegierte verließen zu Beginn seiner Rede den Saal. Netanyahu nannte den Völkermordvorwurf im Gazastreifen die Lüge des Jahrhunderts. Auch am Vorgehen gegen den Iran hielt er fest. Bei Protesten vor dem UN-Hauptquartier nahm die Polizei Demonstranten in Gewahrsam, darunter die Schauspielerin Susan Sarandon. Und jetzt weitere Meldungen in Kürze. US-Präsident Trump hat Chinas Staatschef Xi am Tag 2 seines Besuchs mit Lob überhäuft. Xi seinerseits mahnte, man solle einen Weg finden, wie Großmächte miteinander auskommen könnten. Zu dem Treffen waren viele Tech-Größen geladen, denn KI war eins der großen Themen. Sparen statt shoppen. Die Sparneigung in Deutschland, vor allem bei Menschen mit Geld, ist auf einen Wert über dem der Krise 2008 gestiegen. Das melden Konsumforscher. Die Mehrheit begründet das mit den Energiepreisen. Zugleich steigen die Erwartungen an die Konjunktur. Viele Bahnkunden im Südwesten müssen wieder Ersatzbus fahren. Wegen eines Warnstreiks fallen im Raum Karlsruhe und Heilbronn bis morgen früh viele S-Bahnen aus. Die Strecke Heilbronn-Bietigheim-Bissingen wird für 9 Tage gesperrt wegen Bauarbeiten, die zwischen Heilbronn und Mosbach für 2 Wochen. Und U2 haben zum heutigen 50. Bandjubiläum ein neues Album angekündigt. Carnaval de Luz erscheint im November und enthält die ersten 9 Songs seit 9 Jahren. Außerdem die letzten Aufnahmen der verstorbenen Dolly Parton.
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16: Hier ist das Wetter für uns in Baden-Württemberg. Aktuell in Markstadt 12 Grad, in Grunbach im Rems-Murr-Kreis auch 11 Grad sind es in Heilbronn. Ja, ist noch ein bisschen kühl, aber es wird heute wirklich bis zu 25 Grad warm und sonnig. Und auch am Wochenende viel Sonne mit dabei, paar Wolken, aber teilweise wirklich noch mal bis zu 30 Grad im Land. 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Vorsicht auf der A8 nach Karlsruhe zwischen Karlsbad und Dreieck Karlsruhe, Fahrzeugteile auf der mittleren Spur. B10, Göppingen Richtung Stuttgart, zwischen Esslingen Zentrum und Mettingen, ungesicherter Unfall auf der linken Spur, dort 2 Kilometer stockender Verkehr. Und Vorsicht, wenn ihr auf der A81 Richtung Singen fahrt, da wird zwischen Kreuz Stuttgart und Sindelfingen Ost ein Unfall aufgenommen, linke und mittlere Spur sind gesperrt. Eure Staus und Blitzer immer kostenlos 0800 24 7 1077. Gute Fahrt.
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16: Ich bin Doro. Hi, wir freuen uns auf ein Wochenende vollgepackt mit Vasensonne bis zu 30 Grad. Nochmal, Alphaville gibt's gleich. Wir spielen die meisten 80er und jetzt Queen, Don't Stop Me Now.

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0: beste Rock und Pop auf der neuen 107.7. 10.21 Uhr ist es. Linkin Park mit Numb. Und danke an Hoch Arno für dieses geile Wetter gerade nochmal. Bis zu 30 Grad am Wochenende. Und bald kommt dann hoffentlich Tief Steffen auf uns zu. Ja, da würde sich Olli aus Tübingen, glaube ich, total freuen.
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0: Olli aus Tübingen will eine Wetterpatenschaft übernehmen. Heißt, ein Tiefdruckgebiet nach seinem Freund Steffen benennen. Knapp 300 Euro kostet es und wir zahlen die Rechnung dafür. Finde ich eine mega Idee. Könnt ihr übrigens auch machen. Zumindest euch drauf bewerben auf wetterpate.de. Aber warum denn ausgerechnet ein Tiefdruckgebiet, Olli? Ja, wieso kein Hoch mit 30 Grad?
2: Ja, das ist manchmal wie so ein Gewitter, unberechenbar. Du kommst da morgens irgendwie mit Kaffee an und kriegst nur, lass mich. Oder, guten Morgen kennt der Mann eh nicht.
0: Oh.
2: Man muss dazu sagen, ich bin vielleicht auch nicht immer der Ordentlichste. Aber ich will dann am Sonntagmorgen auch nicht unbedingt viel weg werden mit, warum steht da noch das Zeug von gestern Abend in der Küche?
3: Aber wenn ich was sagen darf, du klingst, als würdest du das wunderbar ausgleichen, Olli. Also als wäre Minus und Plus und ihr trefft euch einfach in der Mitte dann beim Frühstück so ein bisschen.
2: Ja, genau. Wer weiß, vielleicht kriege ich ja dann von ihm irgendwann mal ein Hochdruckgebiet geschenkt.
0: Ich wollte gerade sagen, ja. Die 977 zahlt auch eure Rechnung mit bisschen Glück. Immer 7, 12 und 16 Uhr. Schickt sie uns gerne auch über eure App oder die neue 107.7.de. Vielleicht klappt's ja noch vorm Wochenende. Nachher in der Mittagspause um 12. Daumen sind gedrückt.

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15: Das Wetter für uns in Baden-Württemberg gibt nochmal alles jetzt am Wochenende mit bis zu 25 Grad heute, bis zu 30 Grad morgen und Sonntag, ganz viel Sonne und es bleibt auch so schön nächste Woche. 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Vorsicht, auf der A81 Richtung Würzburg zwischen Kreuz Weinsberg und Neuenstadt eine Plane auf der Fahrbahn. Auf der A81 Stuttgart Richtung Singen wird gerade ein Unfall aufgenommen zwischen Kreuz Stuttgart und Sindelfingen Ost. Linke und mittlere Spur sind gesperrt. Und geblitzt wird auf der B27 von Tübingen nach Balingen. Kurz vor Hechingen stehen sie in der Kurve und da sind 120 erlaubt. Eure Staus und Blitzer immer kostenlos. 0800 24 7 1077. Ab geht's durch den Freitag im Geschäft in Richtung Wochenende. Jetzt mit John Parr und St. Elmo's Fire. 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Ich bin Doro. Hi.
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0: Michael Jackson, der Earth Song, 10.42 Uhr am Freitag. Bester Rock und Pop hier bei uns auf der neuen 107.7. Und wenn ihr an eure Schulzeit zurückdenkt, eher gute oder eher schlechte Gefühle? Bei mir definitiv beides. Sagen wir es so, ich wünsche mir diese Zeit überhaupt nicht zurück. Und ich glaube Paul Stanley von Kiss auch nicht. Warum will Paul Stanley mit Schule nichts mehr zu tun haben? Findet's raus.
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0: Ja, das ist ein kleines Wort, was ich weggepiept habe aus einem Satz unserer Rockstars. Wenn ihr dieses kleine Wörtchen erratet, dann kriegt ihr eine neue 107.7-Tasse von mir. Und Paul Stanley von Kiss ist in seiner Klasse früher immer gehänselt worden. Warum das denn?
2: Meine Klassenkameraden haben mich gemobbt, weil ich mit einem verformten geboren wurde.
0: Es geht also um ein verformtes Körperteil beim Kiss-Sänger. Kleiner Tipp. Irgendwo am Kopf. 0800 247

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25: 17 Cent weniger für den Liter Sprit ab Oktober. Darüber wird heute final in Berlin abgestimmt. Unser Top-Thema jetzt. Es ist Freitagvormittag, 11 Uhr.
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27: Schönen guten Tag. Bundestag und Bundesrat stimmen heute über den Tankrabatt ab. Von Anfang Oktober bis Ende Dezember sollen die Spritpreise um 17 Cent je Liter Diesel und Benzin gesenkt werden. Den Tankrabatt gab es schon im Mai und Juni. Mecklenburg-Vorpommerns Ministerpräsidentin Schwesig findet, dass der gar nicht erst hätte auslaufen dürfen. Sie sagte im Ersten:
28: Bei uns in der Fläche, wo ganz viele morgens aufstehen, zur Arbeit fahren, da können die Leute die 2,50 Euro nicht ständig bezahlen. Und das war ein richtiges Wutthema in meinem Bundesland. Das ist auch ein Grund, warum viel AfD gewählt worden ist. Und ich bedauere es, dass man da auch wieder nicht auf uns, die sich vor Ort auskennen, gehört hat. Heute wird der Tankrabatt beschlossen, das ist gut für die Menschen, aber er kommt für Sachsen-Anhalt und MV zu spät.
27: Außerdem haben Bundestag und Bundesrat noch viele andere Themen auf dem Zettel. Unter anderem soll der Rat sein Go für das antragslose Kindergeld geben. So sollen Eltern von Bürokratie entlastet werden. Weiterer Tagesordnungspunkt, das Bundespolizeigesetz. Die Behörde soll mehr Befugnisse bekommen. Im Bundestag wird außerdem erstmals über die Einführung einer Frühstartrente beraten. Das ist die geplante staatliche Förderung für private Altersvorsorge von Kindern und Jugendlichen. Und nun weitere Meldungen in Kürze. Immer mehr Haushalte in Deutschland sind auf Wohngeld angewiesen. Im vergangenen Jahr waren es 1,3 Millionen. Das ist ein Anstieg um über 7%, heißt es vom Statistischen Bundesamt. Das ist der höchste Stand seit 20 Jahren. In etwa 100 Städten in Deutschland wollen Schüler heute gegen eine mögliche Wehrpflicht demonstrieren. Das neue Wehrdienstgesetz sieht eine verpflichtende Musterung und eine mögliche Wiedereinführung der Wehrpflicht vor, sollten sich nicht genügend Freiwillige finden. Die Berliner Linke will heute auf einem Parteitag darüber abstimmen, ob sie die Grünen und die SPD zu Sondierungsgesprächen einlädt. Die Berliner SPD ist grundsätzlich bereit dazu. Außerhalb von Berlin sehen Vertreter von Grünen und SPD ein Bündnis mit den Linken aber eher kritisch.
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0: Das Wetter für uns im Baden-Württemberg heute richtig schön, auch wenn es jetzt noch ein bisschen frisch ist. In Römerstein mit 14 Grad, in Echterdingen mit 16 Grad, 14 Grad auch in Gerstetten auf der Ostalb. Und es wird noch wärmer. Viel Sonne heute, bis zu 25 Grad sind drin. Am Wochenende sogar noch wärmer, teils bis zu 30 Grad. 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Wir schauen auf die Straßen um 3 nach 11, die neue 107.7 Verkehrsservice. Vorsicht auf der A6 Nürnberg Richtung Heilbronn, Höhe Crailsheim, kaputter LKW. Dann schauen wir auf die A8 Karlsruhe Richtung Stuttgart. Nach einem Unfall mit mehreren Fahrzeugen ist zwischen Pforzheim Nord und Ost jetzt gesperrt. Ihr steht dort 5 Kilometer im Stau. In Richtung Karlsruhe sind 7 Kilometer zwischen Pforzheim Süd und Nord. Haltet durch, wenn ihr da drin steht und eure Staus und Blitzer. Immer kostenlos. 0800 24 7 1077. Gute Fahrt. 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

0: freuen uns, dass der Wasen heute losgeht und feiern direkt am Dienstag mit euch und eurem Verein. Wie, was, wo, sage ich euch gleich nach den meisten 80ern jetzt von AC/DC. Ich bin Doro, hi.
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0: mit bestem Rock und Pop um 20 nach 11. Heute ist Fassanstich in Stuttgart, in Cannstatt auf dem Wasen. Und nächste Woche feiern wir dann auch schon direkt mit euch und euren Vereinsfreunden.
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0: Wir freuen uns sehr auf euch und eure Freundinnen und Kumpels vom Musikverein, vom Handball, vom Tierschutz. Egal was, meldet euch gern noch an für den Vereinsdienstag nächste Woche auf die neue 107.de. Anna aus Kürnbach im Kreis Karlsruhe bei Bretten hat das gemacht mit ihrem Verein Die Kelter e.V. Was seid ihr für eine Truppe? Warum habt ihr euch gegründet?
2: Also bei uns auf dem Dorf gab es eine Weingenossenschaft, die hat sich aufgelöst und dieses alte Fachwerkgebäude, da war dann die Frage, was macht man damit? Mhm. Und dann hat sich quasi so jung und alt aus dem Dorf zusammengeschlossen, um dieses Gebäude zu erhalten. Und hat gesagt, okay, wir machen jetzt einen Verein, der heißt die Kelter e.V. Und wir machen verschiedenste Veranstaltungen das ganze Jahr über, von der Silence Disco bis zu Flohmärkten.
0: Also um dieses schöne Gebäude einfach, dass es weiterhin Teil bei euch bleibt.
2: Genau, und da haben wir gedacht, jung und alt. Also ich glaube, wir sind Mitglieder von 20 bis Ende 70.
0: Ah, cool. Da kann man schon gut zusammen feiern.
2: Ja, auf jeden Fall.
0: Dann sag mal deinen Leuten Bescheid. Ihr seid dabei auf unserer Vasenparty.
2: Nein.
0: Doch.
2: Oh mein Gott, seid ihr geil. Mega.
0: Beim Benz, das Hofbräuzelt, da lassen wir es krachen mit Freibier und Göckele.
2: Perfekt.
0: Hey, freu mich voll.
2: Super, hey, seid ihr geil. Vielen Dank.
0: Gerne. Und wenn ihr auch mit wollt, tragt euch gern ein auf unserer Homepage. Viel Glück.

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17: Hier ist das Wetter für uns in Baden-Württemberg. Ein richtig schönes Spätsommerwochenende nochmal. Bis zu 25 Grad heute, bis zu 30 Grad morgen und Sonntag. Viel Sonne dazu und die nächste Woche geht dann auch erstmal so warm los. 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Vorsicht auf der A6 Richtung Heilbronn. Zwischen Kreuz Waldorf und Wiesloch-Raunberg ungesicherter Unfall. Eine Unfallaufnahme läuft gerade schon auf der A8 in Richtung Karlsruhe. Bitte Vorsicht zwischen dem Rastplatz Sommerhofen und Leonberg Ost. Und die A81 von Stuttgart hoch nach Heilbronn. Zwischen Feuerbach und Zuffenhausen liegen gebliebener LKW auf der rechten Spur. Gerade kommt noch eine Gefahrenstelle von der A81 Richtung Singen rein. Vorsicht, ein Plastikteil zwischen Ehningen und Gärtringen. Die linke Spur ist blockiert. Eure Staus und Blitzer immer kostenlos. 0800 24 7 107 7. Gute Fahrt. Für den Freitag-Arbeitstag sind wir am Start mit den meisten 80ern, den meisten 90ern, der meisten Musik und Bon Jovi jetzt, Living on a Prayer. Ich bin Doro. Hi.
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0: ist bester Rock und Pop auf der neuen 107.7 um 11.41 Uhr. Und bevor Paul Stanley seine Band Kiss gegründet hat, da war er einfach nur Paul, das Schulkind. Und er hat es in seiner Klasse wirklich nicht leicht gehabt.
1: Meine Klassenkameraden haben mich gemobbt, weil ich mit einem verformten geboren wurde.
0: Was steckt heute hinter meinem geheimen Rockstar-Wort? Ihr könnt gerne mittippen. Anton aus Ludwigsburg hat's gemacht und tippt auf Paul Stanleys Nase. Dieses leider nicht. 0800 24 7 1077. Was denkt ihr? Ich nehme eure Tipps gerne noch entgegen. Den ganzen Arbeitstag, gut anderthalb Stunden bis zur Mittagspause. Hier sind Journey und Don't Stop Believing.

0: Guten Tag, ich bin Daniel Heinze von der katholischen Kirche. Ein Freund von mir schwärmt immer noch von seinem Sommerurlaub und hat mir ein neues Wort beigebracht. Pomalost. Das ist tschechisch für Langsamkeit. Genau diese Pomalost, diese Langsamkeit, war sein Urlaubshighlight. Statt auf den Autobahnen auf schnellstem Weg zum Urlaubsziel zu düsen, fuhr er mit seiner Family im Auto über tschechische Landstraßen, durch kleine Dörfer, auch mal über arge Huckelpisten, oft durch tolle Landschaft. Wege manchmal so schmal, dass er am Rand anhalten musste, um den Gegenverkehr durchlassen zu können. Ja, sie haben sie geliebt, diese Pomalost, diese Langsamkeit. Entschleunigung bereits auf dem Weg. Eigentlich eine schöne Idee auch für meinen Alltag. Wann und wo lohnt es sich für mich, mal ganz bewusst den Fuß vom Gas zu nehmen und langsamer durchs Leben zu gehen und dadurch vielleicht ja bewusster und intensiver?
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16: Es gibt gute Nachrichten aus Baden-Württemberg. Der Polizei ist nämlich ein Schlag gegen Cyberbetrüger gelungen. Eins unserer Themen jetzt am Freitagmittag. Es ist 12 Uhr.
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18: Schönen guten Tag. Der Bundestag berät gerade über den Tankrabatt. Von Anfang Oktober bis Ende Dezember sollen die Spritpreise um 17 Cent je Liter Diesel und Benzin gesenkt werden. Zum Jahreswechsel soll dann ein Spritpreisdeckel greifen. Die SPD ist außerdem für eine Übergewinnsteuer für die Ölkonzerne. Brandenburgs Ministerpräsident Woidke sagt bei Welt TV:
19: Es sind Milliarden an zusätzlichen Profiten gemacht worden. Und das ist, was die Menschen im Land ärgert. Und was wir brauchen, ist Berechenbarkeit und Sicherheit. Und wir brauchen einen handlungsfähigen, starken Staat, der die Menschen schützt.
18: VW und Audi müssen alleine in Deutschland knapp 1 Million Autos in die Werkstätten zurückrufen. Es müssen Schrauben in der Lenkung ausgetauscht werden. Im schlimmsten Fall kann die sonst ausfallen. Betroffen sind bei VW die Modelle Tiguan, Touran, Golf, Golf-Variant und Caddy, die zwischen 2013 und 2024 gebaut wurden. Bei Audi kann das Problem beim Q3 aus dem Produktionszeitraum Oktober 2017 bis Mai 2024 auftreten. Und nun weitere Meldungen in Kürze. Der Polizei in Baden-Württemberg ist ein Schlag gegen Cyberbetrüger gelungen. Über 9000 Telefonnummern wurden abgeschaltet. Sie waren für eine Anlagebetrugsmasche genutzt worden. Wer dahinter steckt, ist aber weiter unbekannt. Die Berliner Linke will heute auf einem Parteitag darüber abstimmen, ob sie die Grünen und die SPD zu Sondierungsgesprächen einlädt. Die Berliner SPD ist grundsätzlich bereit dazu. Außerhalb von Berlin sehen Vertreter von Grünen und SPD ein Bündnis mit den Linken aber kritisch. Die Shoppinglaune der Menschen in Deutschland flaut etwas ab. Hauptgrund dafür sind die hohen Energiepreise, so das Nürnberger Institut für Marktentscheidungen. Die Leute gehen demnach davon aus, dass sich ihre Kaufkraft dadurch verringert. Außerdem rechnen sie in den nächsten Monaten eher nicht mit Gehaltssprüngen.
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16: Hier ist das Wetter für uns in Baden-Württemberg. 17 Grad sind es gerade in Göppingen, in Freudenstadt auch, in Stuttgart-Vaihingen 18 Grad. Bis zu 25 sind heute noch drin und es wird ein wunderschönes Spätsommerwochenende. Ja, teilweise am Samstag und Sonntag mit bis zu 30 Grad. 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Blick auf die Straßen, es ist 3 nach 12, die neue 107.7 Verkehrsservice. Auf der A81 Singen Richtung Stuttgart immer noch Unfallaufnahme und Vorsicht am Kreuz Böblingen-Hulb und Böblingen-Sindelfingen liegen mehrere Plastikteile. Auf der A8 Karlsruhe Richtung Stuttgart zwischen Pforzheim West und Ost 6 Kilometer Stau. Und wenn ihr was seht, Staus und Blitzer, immer kostenlos 0800 24 7 1077. Gute Fahrt! 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
16: Ich bin Doro, hi. So ein wunderschöner Freitagmittag, oder? Mit ganz viel Sonne. Fehlt nur noch, dass wir heute vielleicht eure Rechnung zahlen vorm Wochenende. Machen wir immer um 7, 12 und 16 Uhr. Dann schnell anrufen, wenn ihr euren Namen hört. Ihr habt immer 3 Songs dafür Zeit. Nur dann zahlen wir. Und das machen wir jetzt gleich hoffentlich für jemanden aus dem Rems-Murr-Kreis. Wir zahlen 66,63 Euro sehr gerne für Schulsachen für Petra Mücke aus Weinstadt. Liebe Petra Mücke. Anrufen und zwar ganz, ganz schnell jetzt. 0800 24 7 1077. Ich spiele Roxette, Imagine Dragons und Queen. Und da solltest du angerufen haben, dann zahlen wir. Viel Glück!

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0: Sleeping in my Car an diesem wunderschönen Freitag. Nicht nur, weil die Sonne scheint in Baden-Württemberg, sondern weil wir auch eure Rechnung zahlen.
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0: Machen wir immer um 7, um 12 und um 16 Uhr. Da sagen wir einen Namen von euch. Und dann heißt es ganz schnell anrufen. Ihr habt dann nämlich nur 3 Songs Zeit. Nur so können wir bezahlen. Und ich hoffe, dass Petra Mücke aus Weinstadt im Rems-Murr-Kreis das gemacht hat. Ich habe eben ihre Rechnung gezogen. Es geht um Schulsachen und die gehen ins Geld. Doro hier, hallo, wer ist dran?
2: Oh, hier ist Petra Mücke.
0: Hallo Petra!
2: Hi!
0: Wir zahlen deine Rechnung, Glückwunsch!
2: Dankeschön, super! Geil.
0: 66,63 Euro für Schulsachen.
2: Ja, genau. Die sind für meine Söhne. Neue Schule, neue Klasse und da muss alles neu gekauft worden sein. Und wir sind nicht mal am Ende. Uns fehlt noch ein Haufen.
0: Denke ich mir.
2: Ja. Und es muss ja alles die Originale sein und ja.
0: Du, dann ist es jetzt wieder das Konto ein bisschen aufgepolstert mit 66,63 Euro.
2: Oh, super, das ist geil. Geiles Wochenende.
0: Ja, voll. Und liebe Grüße an deine Kids.
2: Jawohl, super, vielen Dank.
0: Gerne. Und vielleicht ist ja eure Rechnung hier auf der neuen 107.7 die nächste. Ganz viel Glück für 16 Uhr.

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16: Hier ist das Wetter für uns in Baden-Württemberg. Es ist richtig schön sonnig und warm. 18 bis 25 Grad werden es bis heute Nachmittag noch. Am Wochenende teilweise sogar noch wärmer, zwischen 22 und 30 Grad, und es bleibt trocken. Wir schauen auf die Straßen. Es ist kurz nach 12:30, die neue 177 Verkehrsservice. Vorsicht auf der A5, wenn ihr von Karlsruhe Richtung Basel unterwegs seid. Zwischen Bühl und Achern liegen Reifenteile. Auf der A8 Stuttgart-Karlsruhe zwischen Pforzheim Süd und Nord 7 Kilometer Stau, in der Gegenrichtung 6 Kilometer zwischen Pforzheim West und Ost. Und geblitzt wird am Ortseingang Filderstadt-Bernhausen im Kreis Esslingen aus Richtung Neuhausen auf den Fildern kommend. Ihr dürft 30 fahren. Eure Staus und Blitzer immer kostenlos. 0800 24 7 177. Mittagspause bei uns dazu. Die meisten 80er, die meisten 90er, die meiste Musik. Absoluter Classic Rock jetzt vom Allerfeinsten. Hier sind Foreigner und Say You Will. Ich bin Doro. Hi.
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20: Erfolg für die Polizei Baden-Württemberg. Ihnen ist ein Schlag gegen Online-Betrüger gelungen. Eins unserer Themen jetzt. Es ist Freitagmittag, 13 Uhr.
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22: Schönen guten Tag. Der Bundestag stimmt gerade über den Tankrabatt ab. Von Anfang Oktober bis Ende Dezember sollen die Spritpreise um 17 Cent je Liter Diesel und Benzin gesenkt werden. Zum Jahreswechsel soll dann ein Spritpreisdeckel greifen. Die SPD ist außerdem für eine Übergewinnsteuer für die Ölkonzerne. Brandenburgs Ministerpräsident Woidke sagte bei Welt TV:
23: Es sind Milliarden an zusätzlichen Profiten gemacht worden und das ist, was die Menschen im Land ärgert. Und was wir brauchen, ist Berechenbarkeit und Sicherheit und wir brauchen einen handlungsfähigen, starken Staat, der die Menschen schützt.
22: Immer mehr Haushalte in Deutschland sind auf Wohngeld angewiesen. Im letzten Jahr waren es laut Statistischem Bundesamt 1,3 Millionen. Mehr von Tim Britztrup.
24: Das ist ein Anstieg von über 7% und der höchste Stand seit 20 Jahren. Die Kosten stiegen im Vergleich zum Vorjahr um 6,4% auf rund 5 Milliarden Euro. Wohngeld wird einkommensschwachen Haushalten gewährt, damit sie sich angemessenen Wohnraum leisten können. Besonders oft bekommen Rentner oder Haushalte mit Kindern die Leistung von im Schnitt knapp 300 € monatlich.
22: Und nun weitere Meldungen in Kürze. Audi und VW rufen weltweit über 2 Millionen Autos zurück. Knapp die Hälfte davon alleine in Deutschland. Betroffen sind unter anderem Audi Q3 und Golf. Durch einen Fehler in der Verschraubung kann im schlimmsten Fall die Lenkung ausfallen. Der Polizei in Baden-Württemberg ist ein Schlag gegen Cyberbetrüger gelungen. Über 9000 Telefonnummern wurden abgeschaltet. Sie waren für eine Anlagebetrugsmasche genutzt worden. Wer dahinter steckt, ist aber weiter unbekannt. Bundestrainer Klopp muss die anstehenden Länderspiele ohne die Offensivkräfte Jamal Musiala und Kai Havertz bestreiten. Beide hatten sich gestern vorm bzw. beim Spiel gegen die Niederlande verletzt. Für sie rücken Florian Wirtz und Jonathan Burkhardt nach.
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0: Hier ist das Wetter für uns in Baden-Württemberg. Aktuell haben wir in Affalterbach im Rems-Murr-Kreis 18 Grad, in Trochtelfingen 19 Grad, in Nuffringen auch. Es ist so schön sonnig und warm, heute bis zu 25 Grad noch bis zum Feierabend. Am Wochenende teilweise noch wärmer, dann kann es raufgehen auf bis zu 30 Grad. 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Fahrt vorsichtig auf der A6 Mannheim nach Heilbronn zwischen Wiesloch-Rauenberg und Sinsheim. Ungesicherter Unfall auf der linken Spur und Menschen auf der Autobahn. Auf der A8 in Richtung Karlsruhe zwischen Pforzheim Süd und Nord 7 Kilometer Stau. Das gleiche in der Gegenrichtung zwischen Pforzheim West und Ost. Und auf der A81 Singen Richtung Stuttgart zwischen Rottenburg und Gärtringen nach einem Unfall 5 Kilometer Stau. Eure Staus, eure Blitzer immer kostenlos. Los. 0800 24 7 107 7.
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0: Hallo zusammen, ich bin Doro. Hi, wünsche euch allen einen schönen Freitag. Das Wochenende wird der Hammer und der letzte Arbeitstag der Woche. Den schaffen wir zusammen mit den meisten 80ern. Hier ist John Farnham.
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0: 107.7 in der Mittagspause am Freitag. Wenn ihr an eure Schulzeit zurückdenkt, eher gute oder eher schlechte Gefühle dabei? Bei mir definitiv beides. Sagen wir es so, ich wünsche mir diese Zeit überhaupt gar nicht zurück. Spielt Mathe eine große Rolle. Und ich glaube, Paul Stanley von Kiss auch nicht. Warum will Paul Stanley mit der Schule gar nichts mehr zu tun haben?
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0: Das ist ein kleines Wörtchen, das ich immer wegpiep aus dem Satz einer unserer Rockstars. Wenn ihr das geheime Rockstar-Wort erratet, gibt es eine neue 107.7-Tasse. Und Paul Stanley von Kiss ist in seiner Klasse regelmäßig gehänselt worden. Warum das denn?
2: Meine Klassenkameraden haben mich gemobbt, weil ich mit einem verformten geboren wurde.
0: Was könnte das sein? 0800 24 7 1077. Doro hier, hallo, wer spielt mit mir?
3: Ja, hallo, da ist die Kerstin aus Gernsbach dran. Ich rufe an wegen Paul Stanley.
0: Was denkst du, was ist bei ihm verformt?
3: Das Ohr.
0: Das Ohr. Kommt wie aus der Pistole geschossen bei dir?
3: Ja, das war jetzt gerade so mein erstes, dass ich das schon gehört und gesehen habe.
0: Liegst du richtig?
2: Meine Klassenkameraden haben mich gemobbt, weil ich mit einem verformten Ohr geboren wurde.
0: Richtig!
3: Ja!
0: Gut für dich, schlecht für Paul Stanley. Ich meine, Kinder können grausam sein, oder?
3: Aber es tut ihnen ja nicht entstellen.
0: Nein, überhaupt nicht. Und die haben doch eh mal lange Haare da drüber hängen.
3: Richtig.
0: Hey Kerstin, eine neue 107.7-Tasse geht zu dir. Glückwunsch.
3: Ja, super. Dankeschön.
0: Gerne. Und hier sind sie jetzt. I was made for loving you auf der neuen 107.7.

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23: Hier ist das Wetter für uns in Baden-Württemberg. Strahlende Sonne in der Mittagspause. Heute werden es noch bis zu 25 Grad bis zum Feierabend. Am Wochenende sind dann sogar bis zu 30 Grad drin. los um 13:30 auf den Straßen, die neue 177 Verkehrsservice. Einige Unfälle sind passiert, zum Beispiel auf der A6 Mannheim nach Heilbronn, zwischen Wiesloch-Hauenberg und Sinsheim, der Unfall auf der linken Spur. Vorsicht, da sind auch Menschen auf der Fahrbahn. A81 Singen Richtung Stuttgart, zwischen Herrenberg und Gärtringen, 5 Kilometer Unfallstau, die Richtungsfahrbahn ist da aktuell komplett blockiert. Und auf der A8 in Richtung Karlsruhe, Höhe Möhringen, ein Auto liegen geblieben auf dem Beschleunigungsstreifen und da laufen auch Menschen auf der Fahrbahn rum. Eure Staus, eure Blitzer, immer kostenlos. 0800 24 7 177. Wir machen Mittagspause mit euch an diesem wunderschönen Freitag mit den meisten 80ern, den meisten 90ern, der meisten Musik. Und Guns N' Roses, Sweet Child O' Mine. Ich bin Doro, hi.
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Silvester Rock und Pop. 13.41 Uhr ist es. Ihr hört die neue 107.7. Und Michael Jackson jetzt mit seinem Smooth Criminal von 88. Schöne Freitagmittagspause in der Sonne. Ich hoffe, ihr könnt sie.

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2: Es ist beschlossene Sache, der Liter Sprit wird wieder billiger. Unser Top-Thema jetzt am Freitagnachmittag. Es ist 14 Uhr.
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4: Schönen guten Tag. Der Bundestag hat grünes Licht für den Tankrabatt gegeben. Wenn heute dann auch noch vom Bundesrat das Go kommt, kann der Rabatt zum 1. Oktober in Kraft treten. 3 Monate sollen die Spritpreise um 17 Cent je Liter gesenkt werden. Mecklenburg-Vorpommerns Ministerpräsidentin Manuela Schwesig sagt:
5: Der Tankrabatt ist wichtig für die Menschen, aber es wird nicht reichen. Der Sprit muss wieder unter 2 Euro und wir werden das nicht mit einem Tankrabatt alleine schaffen. Wir brauchen den Preisdeckel und deshalb freue ich mich, dass auch dieser Vorschlag sich jetzt endlich durchgesetzt hat, dass zum 1.1.27 ein Preisdeckel kommen soll. Und ich sage ganz deutlich, wir brauchen auch die Übergewinnsteuer.
4: In Deutschland kommt das antragslose Kindergeld. Start ist kommendes Jahr. So sollen Eltern von Bürokratie entlastet werden. Und im Kampf gegen Schwerkriminelle und Cyberangriffe soll die Bundespolizei neue Befugnisse bekommen. Dafür hat der Bundestag die Reform des Bundespolizeigesetzes beschlossen. Und nun weitere Meldungen in Kürze. Die Shopping-Laune der Menschen in Deutschland flaut etwas ab. Hauptgrund dafür sind die hohen Energiepreise, so das Nürnberger Institut für Marktentscheidungen. Die Leute gehen demnach davon aus, dass sich ihre Kaufkraft dadurch verringert. Außerdem rechnen sie in den nächsten Monaten eher nicht mit Gehaltssprüngen. Der Polizei in Baden-Württemberg ist ein Schlag gegen Cyberbetrüger gelungen. Über 9000 Telefonnummern wurden abgeschaltet. Sie waren für eine Anlagebetrugsmasche genutzt worden. Wer dahinter steckt, ist weiter unbekannt. Bundestrainer Klopp muss die anstehenden Länderspiele ohne die Offensivkräfte Jamal Musiala und Kai Havertz bestreiten. Beide hatten sich gestern vorm bzw. beim Spiel gegen die Niederlande verletzt. Für sie rücken Florian Wirtz und Jonathan Burkhardt nach.
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2: Hier ist das Wetter für uns in Baden-Württemberg. In Esslingen an der Burg oben gerade 20 Grad, in Wiesloch 22, in Schöneich 19. Der Nachmittag ist richtig schön sonnig und warm. So wird auch das Wochenende, teilweise mit bis zu 30 Grad. Und auch die neue Woche bleibt spätsommerlich. 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Es ist viel los. Auf der A81 Heilbronn Richtung Würzburg, Vorsicht, ein Holzklotz zwischen Möckmühl und Osterburken. Auf der A81 Singen nach Stuttgart, zwischen Rottweil und Oberndorf, liegen gebliebener LKW auf der rechten Spur, die ist da blockiert. Gleiche Richtung, zwischen Rottenburg und Gärtringen, nach einem Unfall, Reinigungsarbeiten, 10 Kilometer Stau, die örtliche Umleitung. Durch Herrenberg ist auch überlastet, haltet durch. Und rund um die Baustelle bei Pforzheim Ost auf der A8 Stuttgart-Karlsruhe in beide Richtungen 7 Kilometer Stau. Eure Staus, eure Blitzer, immer kostenlos. 0800 24 7 1077. 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
2: Ich bin Doro. Hi, einem wunderschönen Freitag. Wir freuen uns auf ein Wochenende vollgepackt mit Vasen, Sonne und teilweise bis zu 30 Grad. Die meisten 80er zum Schaffen nur bei uns. Hier sind Midnight Oil.
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0: die neue 107.7 hier mit bestem Rock und Pop um 14.21 Uhr. Danke an dieser Stelle an Hoch Arno für dieses geile Wetter jetzt zum Wochenende. Nochmal bis zu 30 Grad. Bald kommt dann aber hoffentlich tief Steffen auf uns zu. Ich glaube, da würde sich Olli aus Tübingen total freuen.
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0: Olli aus Tübingen will eine Wetterpatenschaft übernehmen und ein Tiefdruckgebiet benennen nach seinem Freund Steffen. Wir zahlen die knapp 300 Euro dafür. Finde ich eine mega Idee. Könnt ihr übrigens auch machen, euch zumindest drauf bewerben auf wetterpate.de. Aber warum denn ausgerechnet ein Tiefdruckgebiet nach Steffen benennen und nicht ein Hoch mit 30 Grad, Olli?
2: Ja, das ist manchmal wie so ein Gewitter, unberechenbar. Du kommst da morgens irgendwie mit Kaffee an und kriegst nur, lass mich. Oder, guten Morgen kennt der Mann eh nicht.
0: Oh.
2: Man muss dazu sagen, ich bin vielleicht auch nicht immer der Ordentlichste. Aber ich will dann am Sonntagmorgen auch nicht unbedingt viel weg werden mit, warum steht da noch das Zeug von gestern Abend in der Küche?
3: Aber wenn ich was sagen darf, du klingst, als würdest du das wunderbar ausgleichen, Olli. Also als wäre Minus und Plus und ihr trefft euch einfach in der Mitte dann beim Frühstück so ein bisschen.
2: Ja, genau. Wer weiß, vielleicht kriege ich ja dann von ihm irgendwann mal ein Hochdruckgebiet geschenkt.
0: Ich wollte gerade sagen, ja. 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Und wenn euch am Wochenende jetzt eine Rechnung in die Hände fällt, wo ihr sagt, ja, die könnt ihr mal mir bitte gerne zahlen, her damit über die neue 107.7 App oder unsere Homepage. Hier ist bester Rock und Pop von Ken.

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0: Hier ist das Wetter für uns in Baden-Württemberg. Heute traumhaft schön mit bis zu 25 Grad. So starten wir ins Wochenende und morgen wird's dann noch wärmer. Bis zu 30 Grad. Sonne und Wolken, bleibt trocken. Viel los auf den Straßen um kurz nach 2:30. Die neue 107.7 Verkehrsservice. Auf der A81 Stuttgart Richtung Singen. 8 Kilometer Stau zwischen Sindelfingen Ost und Ehningen. In der Gegenrichtung zwischen Rottweil und Oberndorf. 5 Kilometer Stau, defekter LKW auf der rechten Spur. Im weiteren Verlauf zwischen Rottenburg und Gärtringen Reinigungsarbeiten. Nur die Standspur ist frei nach einem Unfall. 10 Kilometer staut sich da und die Umleitung über Herrenberg ist auch überlastet. Außerdem auf der B10 Stuttgart nach Mühlacker viel los. 4 Kilometer Stau zwischen Stammheim und Zuffenhausen. Eure Staus und Blitzer immer kostenlos. 0800 24 7 1077. Gute Fahrt! 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Und jetzt ab Richtung Wochenende mit großen Schritten und den meisten 80ern, den meisten 90ern, der meisten Musik zum Arbeiten. Survivor jetzt, Burning Heart. Ich bin Doro, hi.
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0: Beste Rock und Pop von Bryan Adams hier bei uns am Freitagmittag. Heute ist ja Fassanstich in Cannstatt auf dem Wasen und nächste Woche feiern wir mit euch und euren Vereinsfreunden.
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0: Und wir freuen uns schon sehr auf euch und eure Freundinnen und Kumpels vom Kegelclub, vom Wasserball, vom Kleingartenverein. Also es ist wirklich wurscht. Meldet euch gerne an für die neue 107.7 Vasenparty beim Benz, dem Hofbräuzelt. Hat Adrian gemacht mit seinem SV Sinsheim-Rohrbach und dem Lauftreff, gell?
2: Ja, genau. Der Lauftreff, den gibt es schon seit Jahren. Also es sind Ultraläufer dabei,
0: Stark. Es
2: sind die normalen 10-Kilometer-Läufer dabei und vor allem, die organisieren seit Jahren schon den Kraichgau-Lauf hier bei uns in Sinsheim mit 1,4 Kilometer für Schüler bis zu 42,2 Kilometer für die normalen Menschen, die einfach mal ein bisschen länger laufen wollen.
0: Die normalen Menschen, die meinen, sie müssen mal einen Marathon laufen in Sinsheim.
2: Ja, genau, richtig.
0: Wann denn?
2: Jetzt am Sonntag muss es 27.09. sein.
0: Und dann am 29.09. direkt auf die neue 107.7 Vasenparty. Ihr seid dabei!
2: Wow, geil, wie cool ist denn das? Ja, super, vielen Dank.
0: Gerne.
2: Och, das ist schön.
0: Da könnt ihr direkt mal die Batterien wieder aufladen bei Göckele und Freibier. Und noch ein bisschen feiern.
2: Ja, sehr gerne. Oh, toll. Ich bin ganz sprachlos ein bisschen.
0: Schön, es freut mich voll.
2: Ihr seid klasse. Vielen, vielen lieben Dank.
0: Danke, gerne. Und wenn ihr auch mit wollt, dann tragt euch jetzt noch ein mit eurem Verein über unsere Homepage, die neue 107.7.de.

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21: So, der Tankrabatt kommt. Unser Top-Thema jetzt. Es ist Freitagnachmittag, 15 Uhr.
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21: Mit Silas Quiring.
23: Schönen guten Tag. Tanken dürfte ab kommendem Monat wieder etwas günstiger werden. Der Bundestag hat für den Tankrabatt gestimmt. Dadurch sollen die Preise an den Zapfsäulen um bis zu 17 Cent pro Liter fallen. Scharfe Kritik kommt von den Grünen. Fraktionschefin Dröge spricht von der schlechtesten aller Möglichkeiten, um Autofahrer zu entlasten.
24: 73% des letzten Tankrabatts sind nur bei den Verbrauchern angekommen. Das sind 400 Millionen Euro, die sie den Mineralölkonzernen geschenkt haben. 400 Millionen Euro wäre das gewesen, was der Unterhaltsvorschuss für Alleinerziehende im Bundeshaushalt ausmacht. Die verschwenden Geld an Mineralölkonzerne, das sie stattdessen den Familien geben könnten.
23: Bei Unfällen mit E-Scootern sollen Opfer in Zukunft leichter an Schadensersatz kommen. Der Bundesrat hat dafür gestimmt, dass auch die Vermieter der Roller haften, nicht mehr nur die Fahrer. Das kann zum Beispiel der Fall sein, wenn ein abgestellter Scooter umfällt und ein Auto beschädigt. Und das antragslose Kindergeld kann starten. Im Regelfall soll es ab kommendem Jahr automatisch nach der Geburt eines Kindes an die Eltern ausgezahlt werden. Und nun weitere Meldungen in Kürze. Nach ihrem Sieg bei der Abgeordnetenhauswahl kommt die Berliner Linke heute zu einem Parteitag zusammen. Es soll über Sondierungsgespräche mit Grünen und SPD entschieden werden. Von beiden kommt aktuell Kritik an der Linken. Unter anderem sind die Pläne für Enteignungen großer Wohnungskonzerne umstritten. Audi und VW müssen weltweit bis zu 2,8 Millionen Autos zurück in die Werkstätten rufen, rund 1 Million davon in Deutschland. Betroffen sind unter anderem der Audi Q3 und der Golf. Durch einen Fehler in der Verschraubung kann im schlimmsten Fall die Lenkung ausfallen. In Italien gilt jetzt ein Burka-Verbot an Schulen. Außerdem hat die Regierung von Ministerpräsidentin Meloni eine Obergrenze für ausländische Schüler mit schlechten Sprachkenntnissen eingeführt. In Italien wird nächstes Jahr gewählt. Migration und Integration gelten dabei als Hauptthemen.
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21: Das Wetter für uns in Baden-Württemberg. Ein perfektes erstes Herbstwochenende liegt vor uns. Heute sonnig bis zu 25 Grad. Am Wochenende sonnig bei 24 Grad in Oberschwaben und um die 30 Grad am Rhein. 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Ja, ist viel los, deshalb hier nur die größten Probleme. A8, Dauerbaustelle bei Pforzheim, in beide Richtungen 7 Kilometer Stau. 81, Stuttgart Richtung Singen, zwischen Sindelfingen Ost und Ehningen, 8 Kilometer Stau. 81, Singen Richtung Stuttgart, zwischen Rothenburg und Herrenberg, 9 Kilometer Stau. Und ihr steht auch auf der B10 aus Stuttgart raus, Richtung Mühlacker, zwischen Stammheim und der 81 bei Zuffenhausen, wegen Bauarbeiten in 3 Kilometern Stau. Eure Staus, eure Blitzer immer kostenlos 0800 24 7 177. 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
21: Wir nähern uns diesem perfekten Spätsommerwetter mit viel Musik. Jetzt mit einem Song, der bei Sonnenschein noch besser klingt. Die Eagles mit Hotel California. Ich bin Christian Krack. Hey!
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0: Bester Rock und Pop am Freitagnachmittag. Hier ist die neue 107.7. 9 Minuten vor 3:30 haben wir. Ja, seit 15 Uhr sind die Festzelte und Fahrgeschäfte geöffnet. Das 179. Cannstatter Volksfest auf dem Wasen hat begonnen. Der Fassanstich, der offizielle durch Stuttgarts OB Frank Knopper, der steht kurz bevor, wird zu der nächsten Stunde sein. Ja, Wetter ist perfekt zum Wasenstart, alles ist angerichtet. Nur eines müsst ihr bedenken bis zum 11. Oktober. Das weiß Christian Eisenhardt von der in Stuttgart.
1: Die Anreisetipps sind dieses Jahr ganz einfach zu halten. Wir haben keine Parkplätze. Das landwirtschaftliche Hauptfest findet dieses Jahr auch noch auf dem Wasen statt. Bitte mit den öffentlichen Verkehrsmitteln anreisen.
0: Ja, wir wünschen euch ganz viel Spaß und freuen uns ganz besonders auf euch am Dienstag. Dann wollen wir mit euch und euren Vereinen feiern bei der 9077 Wasenparty am Vereinsdienstag beim Benz, dem Hofbräuzelt. Für jeden von eurem Verein gibt's eine Freimaß und Freigöckele. Auch Robert aus Kornwestheim. Der will mit seinem Verein dabei sein. Robert, du bist Mitglied bei den rauchenden Socken.
2: Ja, richtig, richtig. Schon 13 Jahre jetzt.
0: Aber die Socken rauchen nicht einfach so, weil ihr Schweißfüße habt, sondern aus einem ganz bestimmten Grund.
2: Ja, genau. Stundenlange Wanderungen, auch stelleweise in der Hitze. Und dann kommt schon manchmal vor, dass es da rausdampft, wenn der Schuh ausziehst. Du.
0: Das kennen wir alle. Das gewisse Verwöhnaroma, ne?
2: Ja, klar. Und wenn wir ganz hardcore-mäßig unterwegs sind und du schmeißt so einen Socken an die Wand und er bleibt dann hängen, dann weißt du, dann hat er einiges gemacht.
0: Aber ich würde mal sagen, wenn ihr zu uns ins Festzelt kommt, dann zieht ihr wahrscheinlich keine Wanderschuhe an.
2: Nein. Wir können uns sauber rausputzen, klar. Wenn wir die Ehre haben, da ins Zelt zu kommen, dann kommen wir geschniegelt und gebügelt.
0: Dann könnt ihr ja schon mal loswandern. Ja, wir sehen uns bei der Vasenparty. Glückwunsch.
2: Klappt das wirklich?
0: Ja, das klappt.
2: Ach geil, das ist gut und das ist toll. Große Freude, werde ich gleich nachher verkünden in der Gruppe.
0: Super. Gut. Macht's wie Robert, nicht die Socken fallen lassen, aber euch eintragen auf die neue 107.7.de und vielleicht seid ihr ja dann auch dabei bei der 107.7 Vasenparty am Vereinsdienstag beim Benz, dem Hofbräuzelt.

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23: Das Wetter für uns in Baden-Württemberg ist eigentlich selbsterklärend. Heute Sonne, morgen Sonne und übermorgen wieder. Aktuell sind es in Stuttgart 21, Filderstadt 20, La 22. Am Wochenende sind so 24 Grad in Oberschwaben drin und bis zu 30 Grad am Rhein. 15:31 Uhr, die neue 107.7 Verkehrsservice. Ja, die Straßen sind voll, deshalb hier nur die größten Probleme aktuell. A8 Dauerbaustelle bei Pforzheim in beide Richtungen. 6 bis 8 Kilometer Stau. Ja, das geht immer so ein bisschen hin und her. Auf der 81 Stuttgart Richtung Singen zwischen Sindelfingen Ost und Ehningen 5 Kilometer. 81 Singen Richtung Stuttgart zwischen Rothenburg und Herrenberg immer noch 9 Kilometer Stau nach einem Unfall. Und auch auf der B10 Stuttgart Richtung Mühlacker zwischen Stammheim und Zuffenhausen 3 Kilometer Stillstand wegen Bauarbeiten. Eure Staus, eure Blitzer. Immer kostenlos 0800 24 7 107 7. Gute Fahrt. Wir nähern uns dem Wochenende mit den meisten 80ern, den meisten 90ern, mit der meisten Musik. Ich bin Christian Krack und jetzt gibt's Classic Rock von den unvergleichlichen Pink Floyd. Das ist Another Brick in the Wall.
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0: Schweizer Rock und Pop aus 90ern, Oasis, Wonderwall. 15.41 Uhr haben wir am Freitagnachmittag. Wir nähern uns diesem super sonnigen Wochenende. Und für den Endspurt dahin habe ich ja täglich gegen 3:45 was Besonderes für euch.
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0: Der kommt heute von Schockrock-Legende Alice Cooper. Von wegen hier Sex, Drugs and Rock'n'Roll. Alice Cooper ist ein ganz braver. Oh ja, er hat dieses Jahr schon goldene Hochzeit gefeiert. Er ist schon 50 Jahre glücklich mit seiner Cheryl verheiratet.
2: Hard to believe, but it's true.
3: Ja, schwer zu glauben, aber es stimmt. Ich sage immer, heirate die Person, in die du verliebt bist, nicht die du liebst. Weil das ist so eine große Verpflichtung und es ist nicht immer 50-50, sondern beide müssen 100% geben.
2: It's 100.
0: Ja, Cheryl begleitet ihn bis heute auch auf Tour, wenn sie zum Beispiel in Deutschland sind oder bei mir in Stuttgart-Vaihingen zusammen ins englischsprachige Kino gehen. Kein Witz. Tolle Ehe, cooler Typ. Drei Kinder haben die beiden übrigens auch. Hier ist er, Alice Cooper jetzt für euch mit Poison. Denn wir spielen für euch die meisten 80er. Ich wünsche euch ein verdammt schönes Wochenende.

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13: Der Tankrabatt kommt. Unser Top-Thema jetzt. Es ist Freitagnachmittag, 16 Uhr.
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13: Mit Silas Quiring.
15: Schönen guten Tag. Ab Oktober gibt's in Deutschland wieder den Tankrabatt. Bundestag und Bundesrat haben ihn heute beschlossen. Ab nächstem Monat sollen Diesel und Benzin dann um bis zu 17 Cent pro Liter günstiger werden. Tim Britztrup mit den Infos.
16: Dafür soll die Energiesteuer gesenkt werden. Schon im Mai und Juni gab's einen solchen Rabatt. Gerechnet wird mit Kosten von etwa 2,5 Milliarden Euro. Bund und Länder teilen sich die Summe. Wirtschaftsexperten und Sozialverbände kritisieren den Tankrabatt als zu teuer und wenig zielgenau, weil davon auch Leute profitieren, die darauf gar nicht angewiesen sind. Im kommenden Jahr soll dann noch der Spritpreisdeckel kommen. Da ist aber noch nicht klar, wie der genau aussehen soll.
15: VW und Audi müssen alleine in Deutschland knapp 1 Million Autos in die Werkstätten zurückrufen. Es müssen Schrauben in der Lenkung ausgetauscht werden. Im schlimmsten Fall kann die Lenkung sonst ausfallen. Betroffen sind bei VW die Modelle Tiguan, Touran, Golf, Golf-Variant und Caddy, die zwischen 2013 und 2024 gebaut wurden. Bei Audi kann das Problem beim Q3 aus dem Produktionszeitraum Oktober 2017 bis Mai 2024 auftreten. Und nun weitere Meldungen in Kürze. In Deutschland sind immer mehr Haushalte auf Wohngeld angewiesen. Im vergangenen Jahr waren es 1,3 Millionen. Das ist ein Anstieg um über 7%, heißt es vom Statistischen Bundesamt. Das ist der höchste Stand seit 20 Jahren. In Deutschland haben wieder tausende Schüler gegen das mögliche Comeback der Wehrpflicht demonstriert. In über 100 Städten gab es einen Schulstreik. Die Wehrpflicht ist seit Jahren ausgesetzt. Seit Anfang des Jahres bekommen junge Männer aber wieder Einladungen zur Musterung. Bundestrainer Klopp muss die anstehenden Länderspiele ohne die Offensivkräfte Jamal Musiala und Kai Havertz bestreiten. Beide hatten sich gestern vorm bzw. beim Spiel gegen die Niederlande verletzt. Für sie rücken Florian Wirtz und Jonathan Burkhardt nach.
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17: Das Wetter für uns in Baden-Württemberg, ja, das ist perfekt. Heute sonnig bis zu 25 Grad, am Wochenende sonnig bei 24 Grad, so in Oberschwaben, und bis zu 30 Grad am Rhein. 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Achtung Autofahrer, auf der B14 aus Stuttgart raus Richtung Neckartor im Schwanenplatztunnel. Mittlere Spur wegen eines liegen gebliebenen Pkw blockiert. A8, Dauerbaustelle bei Pforzheim, in beide Richtungen 6 Kilometer Stau. 81 Stuttgart Richtung Singen, zwischen Kreuz Stuttgart und Ehningen 7 Kilometer stockend. Und 81 Singen Richtung Stuttgart, da wird's besser. Unfallstelle geräumt zwischen Rottenburg und Herrenbergstadt 9. Jetzt nur noch 3 Kilometer Stau. Eure Staus, eure Blitzer, immer kostenlos. 0800 24 7 107 7. Gute Fahrt.
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17: Eine Namenspatenschaft für ein Tiefdruckgebiet haben wir heute schon übernommen. Schulsachen auch. Und da wir ja um 7, 12 und 16 Uhr täglich eure Rechnungen übernehmen wollen, kommen wir jetzt zur dritten Rechnung des Tages. Ich bin Christian Krag. Hallo! Am Freitagnachmittag. Diese Rechnung jetzt kommt aus dem Ortenaukreis, aus dem schönen Kinzigtal, aus Haslach. Es geht um, was ist das, eine Heilpraktikerrechnung. Edeltraut Fritsche aus Haslach. Deine Rechnung möchten wir gerne übernehmen. Deshalb ruf schnell an. Die kostenlose neue 107.7 Studio Hotline ist die 0800 24 7 107 7. Edeltraut Fritsche aus Haslach. Innerhalb von 3 Songs muss in der Leitung sein. Also keine Zeit verlieren. 0800 24 7 107 7.

0: Goo-Goo-Dolls und Iris. Mit bestem Rock und Pop geht's in dieses fantastische Wochenende und jetzt wird hoffentlich auch gleich noch gejubelt.
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0: 12 und 16 Uhr, das sind die magischen Zeiten, zu denen ihr besonders aufmerksam Radio hören solltet. Falls ihr uns eine Rechnung geschickt habt, zum Beispiel über die neue 1077.de, dann ziehen wir eure Rechnung. Müsst ihr ja innerhalb von 3 Songs hier anrufen. Hat das Edeltraut Fritsche aus Haslach im schönen Kinzigtal alles richtig gemacht? Das finde ich jetzt raus. Hier ist die neue 1077. Ich bin Christian Krack. Hallo, wer ist denn dran?
2: Ja, die Edeltraut, hallo.
0: Hallo Edeltraut, deine Heilpraktikerrechnung für 205,89 Euro geht auf uns.
2: Prima, geil. Ich freue mich.
0: Das ja, höre ich. Ja, warum warst du beim Heilpraktiker? Was war los, darf ich fragen?
2: Mein Mann hat Migräne und wird da regelmäßig behandelt.
0: Oh, und hilft's?
2: Es sollte helfen, aber die Hoffnung stirbt zuletzt. Also bis jetzt, ja.
0: Noch nichts.
2: Noch nichts, aber wir machen weiter.
0: Schulmedizin hat auch schon alles durch.
2: Alles durch, ja.
0: Ich hatte einmal in meinem Leben, wahrscheinlich damals stressbedingt, Migräne. Konnte ich mich stundenlang nicht bewegen, ja, alles dunkel gemacht, dachte, da werden irgendwie tausende Nägel in meinen Kopf gehauen. Das war also wirklich furchtbar. Insofern kann ich zumindest so ein bisschen mitfühlen mit deinem Mann und wünsche ihm, dass er da irgendwo und irgendwie Linderung erfährt. Also bestell ihm ganz liebe Grüße.
2: Mach ich. Vielen Dank, ja.
0: Ja, gerne. Baden-Württemberg, schickt uns am Wochenende doch auch mal eure Rechnungen über die neue 1077.de. Montag früh um 7 gibt's ja schon die nächste Gewinnchance.
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21: Das Wetter für uns in Baden-Württemberg, ja, das könnte ja kaum besser sein. Wir haben ja schon Herbst. Aktuell sind es in Filderstadt 21, Eislingen 21, Bühl 19 Grad. Ja, und am Wochenende, da wird's ja auch richtig sonnig. Bei 24 Grad, ja, Stuttgart vielleicht sogar stellenweise 27 und am Rhein bis zu 30 Grad. Ab heute hat das lange Warten ein Ende. Viel Spaß beim Feiern auf dem 179. Cannstatter Volksfest. Bis 11. Oktober täglich auf dem Wasen. 16.32 Uhr, die neue 177 Verkehrsservice. Achtung Autofahrer, auf der A8 Karlsruhe Richtung Stuttgart zwischen Karlsbad und Pforzheim West, Unfallstelle auf der Standspur. Außerdem Stau A8 Karlsruhe Richtung Stuttgart zwischen Pforzheim West und Pforzheim Ost 8 Kilometer wegen der Dauerbaustelle, Gegenrichtung 6 Kilometer. 81 Stuttgart Richtung Singen zwischen Sindelfingen Ost und Ehningen 4 Kilometer stockend. In der Gegenrichtung Singen Richtung Stuttgart, da sind's Höhe Rottenburg, ja, auch noch so etwa 4 Kilometer stockend, also bis Herrenberg etwa. Ja, und falls ihr noch was gesehen habt, eure Staus, eure Blitzer, immer kostenlos 0800 24 7 177. Gute Fahrt. 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Wir bringen euch ins Wochenende mit den meisten 80ern, den meisten 90ern, mit der meisten Musik. Ich bin Christian Krack und jetzt gibt's Classic Rock von Bon Jovi aus den 80ern. Das ist Runaway.
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Unverkennbar, die Scorpions, Wind of Change, 16.43 Uhr haben wir am Freitagnachmittag und jetzt ist es also auch ganz offiziell eröffnet, das 179. Cannstatter Volksfest. OB Frank Knopper hat diesmal 4 Schläge für den Fassanstich gebraucht, aber gut, Hauptsache es kommt am Ende Bier raus. Also euch ganz viel Spaß auf dem Vasen, wenn ihr da in den nächsten Wochen hingeht.

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16: Gute Nachrichten gibt's für künftige, für werdende Familien. Das ist eines unserer Themen jetzt. Das ist Freitagnachmittag, 17 Uhr.
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18: Schönen guten Tag. Der Tankrabatt kommt zurück. Bundestag und Bundesrat haben heute grünes Licht für die Pläne der Bundesregierung gegeben. Von Anfang Oktober bis Ende Dezember sollen die Spritpreise um 17 Cent je Liter Diesel und Benzin gesenkt werden. Mecklenburg-Vorpommerns Ministerpräsidentin Manuela Schwesig sagt:
19: Der Tankrabatt ist wichtig für die Menschen, aber es wird nicht reichen. Der Sprit muss wieder unter 2 Euro und wir werden das nicht mit einem Tankrabatt alleine schaffen. Wir brauchen den Preisdeckel und deshalb freue ich mich, dass auch dieser Vorschlag sich jetzt endlich durchgesetzt hat, dass zum 01.01.27 ein Preisdeckel kommen soll. Und ich sage ganz deutlich, wir brauchen auch die Übergewinnsteuer.
18: In Deutschland kommt das antragslose Kindergeld. Start ist kommendes Jahr. So sollen Eltern von Bürokratie entlastet werden. Und im Kampf gegen Schwerkriminelle und Cyberangriffe soll die Bundespolizei neue Befugnisse bekommen. Dafür hat der Bundestag die Reform des Bundespolizeigesetzes beschlossen. Und nun weitere Meldungen in Kürze. Die Shopping-Laune der Menschen in Deutschland flaut etwas ab. Hauptgrund dafür sind die hohen Energiepreise, so das Nürnberger Institut für Marktentscheidungen. Die Leute gehen demnach davon aus, dass sich ihre Kaufkraft dadurch verringert. Außerdem rechnen sie in den nächsten Monaten eher nicht mit Gehaltssprüngen. Der Polizei in Baden-Württemberg ist ein Schlag gegen Cyberbetrüger gelungen. Über 9000 Telefonnummern wurden abgeschaltet. Sie waren für eine Anlagebetrugsmasche genutzt worden. Wer dahinter steckt, ist weiter unbekannt. Schwimmbäder in Baden-Württemberg bekommen rund 29 Millionen Euro vom Bund. Das Geld fließt in Neubauten und Sanierungen. Davon profitieren unter anderem Bäder in Eberbach, Herbolzheim, Karlsruhe, Alpersbach und Bad Säckingen.
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16: Das Wetter für uns in Baden-Württemberg. Jan Hamm. Ein perfektes erstes Herbstwochenende liegt vor uns. Weiß gar nicht, warum jetzt hier meine Zunge festklebt an meinem Gaumen. Hab gerade was getrunken. Auf jeden Fall ist es heute sonnig, bis zu 25 Grad. Am Wochenende sonnig bei 24 Grad zur Richtung Allgäu, bis zu 30 Grad am Rhein. 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Ja, es staut sich an den ganzen Dauerbaustellen. Außerdem folgende Gefahrenmeldungen. Achtung, Autofahrer auf der A5, Karlsruhe Richtung Heidelberg, zwischen Kreuz Waldorf und Waldorf-Wiesloch, jetzt eine ungesicherte Unfallstelle. Achtung auf der A6, Mannheim Richtung Heilbronn, zwischen Bad Rappenau und Heilbronn unter Eisesheim, Fahrzeugteile. Achtung auf der 81, Stuttgart Richtung Singen, auf Höhe Villingen-Schwenningen, liegen gebliebenes Auto. Achtung auf der 81, Stuttgart Richtung Heilbronn, auf Höhe Feuerbach, ungesicherte Unfallstelle auf der linken Spur. Oha, da ist Rückstau natürlich vorprogrammiert, freitags um diese Zeit. Ja, eure Staus, eure Blitzer immer kostenlos, 0800 24 7 1077, kommt gut durch. 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
16: Das erste Herbstwochenende sorgt gleich mal für Sommerwetter, so muss das sein. Ich bin Christian Krack, hallo, und hier sind die meisten 80er für euch jetzt mit Kenny Loggins und Danger Zone. Ne, stimmt gar nicht. Guns N' Roses, Paradise City.
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0: Up mit Lenny Kravitz. Es ist 6:08 an diesem herrlichen Freitag. Ein super Wochenende liegt vor uns. Perfekt natürlich für den Vasenstart heute. U2 waren außerdem genau heute vor 50 Jahren zum ersten Mal gemeinsam im Proberaum. Ja, und was kann den Tag jetzt noch schöner machen? Also ihr zwei seid schon mal nicht.
1: 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Jetzt versucht ein Engländer, Schwäbisch zu lernen. Steven lernt Schwäbisch. Und hier sind Steven und Urschwabe Jens.
2: Hi Jens.
3: Hi Steven, grüß dich.
2: Was ist bitte mein neues Wort für heute?
3: Ja, ich sitze da einfach und muss überlegen, wie ich dir das rüberbringe.
2: Mhm.
3: Schnutzieger.
2: Schnutzieger?
3: Oh, gut ausgesprochen. Danke. Wirklich? Also für die Aussprache schon mal Note 1.
2: Schnutzieger. Mhm. Okay, meine Tochter möchte irgendwann mal auf einem Bauernhof arbeiten. Also nicht so einen großen Bauernhof mit 100 Kühe, sondern ein kleines mit einem Ziegen, ein paar Schweine und so.
3: Ja, so familiär.
2: Und wenn sie das tut, dann muss monatlich der
3: Schnutzieger
2: vorbeikommen, weil der Schnutzieger prüft, ob alle Tiere in Ordnung sind. Ich rede nicht gesundlich, es ist kein Tierarzt. Es geht um den mentalen Bereich von die Tiere. Also der Schnutzieger, der kommt und der schaut, ob die Tiere in Ordnung sind. Weißt du, dass es keine böse Schwein gibt oder eine depressive Hühn oder ein verrückter Schaf.
3: Okay, nein, Schnutzieger. Also die Schnute ist ja, wenn jemand den Mund so verzieht, weißt du, das ist ja Schnute.
2: Mhm.
3: Also Schnutzieger heißt wirklich, wenn du deine Kinder sagst, nein, du kriegst heute diesen Kaugummi nicht. Ganz einfach.
2: Das dann gibt's drehen nicht. Sie sich zu meiner Frau und sie kriegen Kaugummi.
3: Dann kriegen sie, und wenn nicht, gehen sie zu Oma und Opa. Und
2: Dann, genau.
3: Nein, aber Schnutzieger heißt einfach, dann macht doch dein Kind so, Also das sagt man dann, du brauchst gar keine Schnutzieger, du kriegst den nicht.
2: Alles klar.
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10: Das Wetter für uns in Baden-Württemberg. Nach diesem sonnigen Abend erwartet uns eine klare Nacht bei 9 bis 2 Grad. Im Schwarzwald kann es auch Bodenfrost geben. Aktuell sind es aber in Leonberg noch herrliche 21. Schorndorf 22, Konstanz 20 Grad. Ja, und das Wochenende bleibt sonnig bei 24 bis je nachdem am Rhein sogar bis zu 30 Grad. 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
11: 17:31 haben wir die neue 1077 Verkehrsservice. Achtung Autofahrer, auf der A5 Karlsruhe Richtung Basel auf Höhe Rastatt Süd. Da ist ein Auto liegen geblieben, da laufen Menschen ums Auto rum. Vorsichtig fahren. Achtung auf der B27, Tübingen Richtung Stuttgart, zwischen Tübingen Nord und Altenburg. Ungesicherte Unfallstelle in Höhe der Ausfahrt Kirchen-Tellensfurt. Außerdem Stau, A8 Dauerbaustelle bei Pforzheim in beide Richtungen 6 Kilometer, 81 Stuttgart Richtung Singen zwischen Sindelfingen Ost und Ehningen 6 Kilometer stockend aktuell. Eure Staus, eure Blitzer immer kostenlos 0800 24 777. Gute Fahrt.
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11: 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Ich bin Christian Krack, ja, und da hatte ich mich vorhin vertan. Aber jetzt gibt's ihn, Kenny Loggins aus den 80ern. Hier ist Danger Zone. Schönes Wochenende.
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Rock und Pop mit Aerosmith, I Don't Want to Miss a Thing. Hier ist die neue 107.7 am Freitagabend. Das 179. Cannstatter Volksfest auf dem Wasen ist jetzt also offiziell eröffnet. Besser könnte das Wetter zum Wasenstart auch kaum sein. Und wir freuen uns hier im Sender schon ganz besonders auf Dienstag. Dann wollen wir mit euch und euren Vereinen feiern. Bei der 977 Vasenparty am Vereinsdienstag beim Benz, dem Hofbräuzelt. Für jeden gibt's da eine Freimaß und Freigöckele. Glückwunsch auch an den TSV Uhlbach. Auch ihr seid am Dienstag mit dabei. Und falls ihr mit eurem Verein auch mitfeiern wollt, dann tragt euch noch schnell ein auf die neue 177.de und mit etwas Glück feiern wir am Dienstag vielleicht auch mit euch.

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8: Auf dem Cannstatter Wasen geht's ab heute wieder rund. Unser Top-Thema jetzt, es ist Freitagabend, 18 Uhr.
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10: Schönen guten Abend.
11: Das 179. Cannstatter Volksfest ist hiermit feierlich eröffnet.
10: Vier Schläge waren es, mit denen der Stuttgarter Oberbürgermeister Nopper das Cannstatter Volksfest eröffnet hat. Bis zu 4 Millionen Besucher werden in den kommenden 2 Wochen auf dem Cannstatter Wasen erwartet. Parallel findet dieses Jahr dort auch das landwirtschaftliche Hauptfest statt. Tanken dürfte ab kommendem Monat wieder etwas günstiger werden. Bundestag und Bundesrat haben den Tankrabatt abgenickt. Dadurch sollen die Preise an den Zapfsäulen um bis zu 17 Cent pro Liter fallen. Scharfe Kritik kommt von den Grünen. Fraktionschefin Katharina Dröge spricht von der schlechtesten aller Möglichkeiten, um Autofahrer zu entlasten.
12: 73% des letzten Tankrabatts sind nur bei den Verbrauchern angekommen. Das sind 400 Millionen Euro, die sie den Mineralölkonzernen geschenkt haben. 400 Millionen Euro wäre das gewesen, was der Unterhaltsvorschuss für Alleinerziehende im Bundeshaushalt ausmacht. Sie verschwenden Geld an Mineralölkonzerne, das sie stattdessen den Familien geben könnten.
10: Und nun weitere Meldungen in Kürze. In Deutschland haben wieder tausende Schüler gegen das mögliche Comeback der Wehrpflicht demonstriert. In über 100 Städten gab es einen Schulstreik. Die Wehrpflicht ist seit Jahren ausgesetzt. Seit Anfang des Jahres bekommen junge Männer aber wieder Einladungen zur Musterung. In Deutschland sind immer mehr Haushalte auf Wohngeld angewiesen. Im vergangenen Jahr waren es 1,3 Millionen. Das ist ein Anstieg um über 7%, heißt es vom Statistischen Bundesamt. Das ist der höchste Stand seit 20 Jahren. Manchester City hat im großen Stil gegen die Finanzregeln der Premier League verstoßen. Ein unabhängiges Gremium hat den Club laut Medien in fast allen der über 100 Anklagepunkte schuldig gesprochen. Jetzt drohen Punktabzug, Titelaberkennung oder sogar der Liga-Rauswurf. City beteuert seine Unschuld und wird wohl Einspruch einlegen.
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8: Das Wetter für uns in Baden-Württemberg. Nach diesem sonnigen Abend erwartet uns eine klare Nacht. Stellenweise wird es natürlich ein bisschen neblig bei 9 bis 2 Grad. Und das Wochenende, das bleibt sonnig. Fantastisch wird's. 24 Grad so Richtung Allgäu bis zu 30 Grad am Rhein. Ab heute hat das lange Warten ein Ende. Viel Spaß beim Feiern auf dem 179. Cannstatter Volksfest. Bis 11. Oktober täglich auf dem Wasen. 18 Uhr und 3 Minuten, die neue 107.7 Verkehrsservice. Es stockt noch A8 Stuttgart Richtung Karlsruhe zwischen Kreuz Stuttgart und Dreieck Leonberg 5 Kilometer. A8 Dauerbaustelle bei Pforzheim in beide Richtungen 3 Kilometer. 81 Stuttgart Richtung Singen zwischen Sindelfingen Ost und Ehningen 6 Kilometer stockend. Und es gibt jetzt eine Sperrung einer wichtigen Straße im Kreis Böblingen, nämlich der Panzerstraße zwischen Schöneich und Böblingen. Da bei der Mineraltherme, da geht in beiden Richtungen nichts. Da laufen nach einem Unfall Reinigungsarbeiten. Also macht da einen großen Bogen um den Abschnitt. Eure Staus, eure Blitzer, immer kostenlos 0800 24 7 107 7. Gute Fahrt. 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
8: Ich bin Christian Krack. Schönen guten Abend an diesem herrlichen Freitag vor diesem sensationellen Wochenende. Wer knackt heute vor dem Wochenende noch meine Fragen zum Weltgeschehen? Wer will unsere schicke schwarze neue 107.7-Tasse gewinnen? Ihr wisst, freitags bin ich ja immer ein bisschen fairer. Die Einstiegsfrage verrate ich euch wie immer ja jetzt schon mal. Und wenn ihr in den letzten Minuten aufmerksam Radio gehört habt, dann könnt ihr die auch locker beantworten. Achtung! Heute hat ja das Cannstatter Volksfest auf dem Wasen begonnen. Ich möchte von euch wissen, ist es das 79. Volksfest, das 179. oder das 1079.? Na, wisst ihr das und so ein bisschen mehr zum Tag, dann seid ihr bei mir richtig. Nur Mut, jetzt kostenlos anrufen und mitspielen. 0800 24 7 107 7.

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0: Kings of Leon, Use Somebody. Bester Rock und Pop um 7:09. Schönen Freitagabend wünsche ich euch.
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0: Ich bin Christian Krack. Hallo, wer will mich heute knacken?
2: Ja, hallöchen. Patrick Meloni aus Aalen.
0: Patrick, was machst du aus dem schönen Wochenende? Schon was vor?
2: Ja, wir gehen ein bisschen spazieren und sonst eigentlich nichts Großartiges.
0: Und abends mal eine schöne Gerstenkaltschale öffnen wahrscheinlich.
2: Ja, das auf jeden Fall, ja. Das müssen wir auf jeden Fall noch ausnutzen. Ja, richtig bei dem Wetter.
0: Aber vorher wird's noch ernst für dich. 25 Sekunden Zeit, 5 Fragen zum Weltgeschehen stelle ich dir. 4 musst du aber noch richtig beantworten, dann hast du ja schon gewonnen. Und wenn du mal was nicht weißt, sagst du schnell weiter oder rätst kurz.
2: Alles klar, okay, dann bin ich bereit.
0: Los geht's. Heute hat ja das Cannstatter Volksfest auf den Vasen begonnen. Ich möchte von dir wissen, ist es das 79., das 179. oder das 1079. Volksfest?
2: Also so wie ich es gehört habe, war es das 179.
0: Genau. Nach dem heutigen Beschluss des Bundestages wird was ab dem 1. Oktober hoffentlich billiger?
2: Die Spritpreise.
0: Ja. Schon vor dem Holland-Spiel hat sich welcher Nationalspieler beim Aufwärmen verletzt? Jamal?
2: Musiala.
0: Ja. Heute vor genau 50 Jahren kam diese legendäre irische Rockband um Sänger Bono und Gitarrist The Edge zum ersten Mal im Proberaum zusammen. Welche Band meine ich?
2: Weiter.
0: U2.
2: Ja, okay.
0: Und welcher baden-württembergische Radiomoderator hat wegen des schönen Wetters auch einen ausgesprochenen Bierdurst, hat aber noch bis 20 Uhr Sendung?
2: Ja, das wird der Christian Krack sein.
0: Natürlich! Du Fuchs, du! Das gibt's ja gar nicht. Wahnsinn, was der Kerl alles weiß, ja? Damit Patrick aus Aalen. Hast du mich? Hast du den Krack geknackt? Du wirst aufgenommen cool. In unsere neue 107.7 Hall of Fame. Möge dein Wochenende nach diesem beeindruckenden Auftritt hier das entspannteste ever werden.
2: Ja, vielen lieben Dank und dir wünsche ich natürlich auch ein schönes Wochenende.
0: Ja,
2: und
0: vielen Dank.
2: Lass dir dein Bierchen schmecken.
0: Ja, auf jeden Fall. Aus unserer 907.7 Tasse, da kannst du natürlich dann auch gerne Kaffee oder Tee trinken, aber wahlweise auch Bier, ja, die macht sich auf den Weg zu dir nach Aalen.
2: Ja, cool. Alles klar, dann bedanke ich mich.
0: Gerne, gerne. Und falls ihr auch mal mit mir eine Runde Knack den Krack spielen wollt, ihr merkt, es ist zu machen, ja, Montagabend wieder. Kurz nach 6 die Einstiegsfrage hören und ganz schnell anrufen.

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10: Das Wetter für uns in Baden-Württemberg. Nach diesem sonnigen Abend erwartet uns eine klare Nacht bei 9 bis 2 Grad das Wochenende. Es bleibt sonnig bei 24 bis je nachdem sogar 30 Grad. Aktuell sind es in Esslingen 21, Kornwestheim 20, Freiburg 23 Grad. 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Genau 6:30, die neue 107.7 Verkehrsservice. Es stockt noch auf der A8. Stuttgart Richtung Karlsruhe, Dauerbaustelle bei Pforzheim, 5 Kilometer Gegenrichtung, 4 Kilometer. Dann haben wir noch die 81 Stuttgart Richtung Singen, zwischen Sindelfingen Ost und Ehningen. Ja, da wird es jetzt auch besser, da sind es vielleicht noch so 3 Kilometer stockend. Außerdem aber immer noch die Sperrung im Kreis Böblingen, die Panzerstraße zwischen Schöneich und Böblingen Thermalbad. Die ist in beiden Richtungen dicht, da laufen nach einem Unfall noch Reinigungsarbeiten. Eure Staus, eure Blitzer, immer kostenlos, 0800 24 7 1077. Gute Fahrt. Wir begleiten euch in dieses fantastische erste Herbstwochenende mit den meisten 80ern, den meisten 90ern, mit der meisten Musik. Ich bin Christian Krag und jetzt geht's in die 80er zu Billy Idol. Das ist Rebel Yell.
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Joan Osborne aus den 90ern, One of Us. Hier ist die neue 107.7 mit bestem Rock und Pop am Freitagabend, 18.42 Uhr haben wir. Ja, Wetter ist ja grandios heute und am Wochenende. Und jetzt bringen wir euch ein bisschen in Wochenendstimmung mit den meisten 80ern im Radio. Das ist die Manfred Mann's Earth Band. This is for you.

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6: Im kommenden Jahr soll das antragslose Kindergeld starten. Das ist eines unserer Themen jetzt. Das ist Freitagabend, 19 Uhr.
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8: Schönen guten Abend. Tanken dürfte ab dem kommenden Monat wieder etwas günstiger werden. Bundestag und Bundesrat haben den Tankrabatt abgenickt. Dadurch sollen die Preise an den Zapfsäulen um bis zu 17 Cent pro Liter fallen. Scharfe Kritik kommt von den Grünen. Bundestagsfraktionschefin Dröge spricht von der schlechtesten aller Möglichkeiten, um Autofahrer zu entlasten.
9: 73% des letzten Tankrabatts sind nur bei den Verbrauchern angekommen. Das sind 400 Millionen Euro, die sie den Mineralölkonzernen geschenkt haben. 400 Millionen Euro wäre das gewesen, was der Unterhaltsvorschuss für Alleinerziehende im Bundeshaushalt ausmacht. Die verschwenden Geld an Mineralölkonzerne, das sie stattdessen den Familien geben könnten.
8: In Deutschland kommt das antragslose Kindergeld. Start ist kommendes Jahr. So sollen Eltern von Bürokratie entlastet werden. Und im Kampf gegen Schwerkriminalität und Cyberangriffe soll die Bundespolizei neue Befugnisse bekommen. Dafür hat der Bundestag die Reform des Bundespolizeigesetzes beschlossen. Und nun weitere Meldungen in Kürze. Die Berliner Linkspartei entscheidet heute über Sondierungsgespräche mit SPD und Grünen. Die Linke war bei der Wahl vergangenen Sonntag stärkste Kraft geworden. Ob Spitzenkandidatin Ehralp aber regierende Bürgermeisterin wird, ist noch unklar. Hintergrund sind Antisemitismusvorwürfe gegen Teile der Berliner Linke. Der linken Bundestagsabgeordnete Bartsch sagt dem Ersten:
10: Selbstverständlich muss man diese Vorwürfe ganz ernst nehmen. Und ich kenne persönlich viele Jüdinnen und Juden, die sich Sorgen machen. Das ist ein ernstes Problem und diesem Problem muss man begegnen. Da kann man auch nicht drüber weggehen und sagen, naja, wir haben ja gar kein Problem. Doch, wir werden uns damit auseinandersetzen und klare, nicht nur Bekenntnisse, sondern auch Handlungen aufzeigen.
8: In Deutschland sind immer mehr Haushalte auf Wohngeld angewiesen. Im vergangenen Jahr waren es 1,3 Millionen. Das ist ein Anstieg um über 7%, heißt es vom Statistischen Bundesamt. Das ist der höchste Stand seit 20 Jahren. In Deutschland haben wieder tausende Schülerinnen und Schüler gegen das mögliche Comeback der Wehrpflicht demonstriert. In über 100 Städten gab es einen Schulstreik. Die Wehrpflicht ist seit Jahren ausgesetzt. Seit Anfang des Jahres bekommen junge Männer aber wieder Einladungen zur Musterung.
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6: Das Wetter für uns in Baden-Württemberg. Ja, die Sonne dreht zu ihren letzten Runden. Die Nacht wird dementsprechend frisch, 9 bis 2 Grad. Stellenweise wird es ein bisschen neblig, aber am Wochenende gibt die Sonne dann wieder alles. 24 Grad so Richtung Oberschwaben, Allgäu, um die 27 in Stuttgart und um die 30 Grad am Rhein am Wochenende. 19 Uhr und 3 Minuten, die neue 107.7 Verkehrsservice. Achtung Autofahrer auf der A81, Singen Richtung Stuttgart zwischen Rottweil und Oberndorf. Reifenteile auf der linken Spur in der Baustelle. Im weiteren Verlauf Richtung Stuttgart zwischen Böblingen-Sindelfingen und Sindelfingen-Ost, ungesicherte Unfallstelle. Es stockt noch A8 Stuttgart Richtung Karlsruhe zwischen Pforzheim Süd und Pforzheim Ost. 3 Kilometer in der Gegenrichtung. Naja, es ist eigentlich eher Stau zwischen Pforzheim West und Pforzheim Ost. 5 Kilometer noch. Außerdem ist im Kreis Böblingen die Panzerstraße, das ist die Verbindungsstraße vom Thermalbad in Böblingen nach Schöneich in beiden Richtungen immer noch wegen Reinigungsarbeiten gesperrt. Eure Staus, eure Blitzer, immer kostenlos 0800 24 7 107 7. Gute Fahrt.
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6: Ich hoffe, ihr habt an diesem grandiosen Wochenende auch mal frei. Ich bin Christian Krack und jetzt wünsche ich euch erstmal einen schönen Freitagabend mit Bob Dylan. Hier ist Knockin' on Heaven's Door.

0: Eddie Money, Take Me Home Tonight, bester Rock und Pop am Freitagabend. Hier ist die neue 107.7, 6 Minuten vor 19:30 haben wir. Seit 15 Uhr sind die Festzelte und Fahrgeschäfte geöffnet. Das Cannstatter Volksfest auf dem Wasen hat begonnen. Den Fassanstich hat wie immer Stuttgarts OB Frank Nopper übernommen.
1: Das 179. Cannstatter Volksfest ist hiermit feierlich eröffnet.
0: Ja, das Wetter ist ja schon mal perfekt zum Vasenstart. Alles läuft nach Plan. Nur eines müsst ihr bedenken in den nächsten 2 Wochen. Christian Eisenhardt vom Veranstalter von der Inn Stuttgart.
2: Die Anreisetipps sind dieses Jahr ganz einfach zu halten. Wir haben keine Parkplätze. Das landwirtschaftliche Hauptfest findet dieses Jahr auch noch auf dem Vasen statt. Bitte mit den öffentlichen Verkehrsmitteln anreisen.
0: Ja. Dann könnt ihr auch entspannter noch eine Maß trinken. Wir wünschen euch auf jeden Fall ganz viel Spaß und freuen uns ganz besonders auf euch am Dienstag. Dann wollen wir ja mit euch und euren Vereinen feiern bei der 9077 Vasenparty am Vereinsdienstag bei Benz, dem Hofbräuzelt. Für jeden gibt's eine Freimaß, frei Göckele. Also tragt euch noch schnell ein mit eurem Verein auf die neue 107.7.de. Vielleicht habt ihr noch

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3: Das Wetter für uns in Baden-Württemberg. Also dunkel ist es, hä? Die Tage werden kürzer, lässt sich wohl nicht vermeiden, ja. Aber was war das für ein schöner Freitag? Aktuell sind es immerhin noch 17 Grad in Waiblingen, Göppingen 17, Bühl 17 Grad. Nachts wird es natürlich jetzt herbstgerecht kühl, 9 bis 2 Grad, stellenweise ein bisschen neblig. Aber alles wurscht, das Wochenende wird grandios. Es bleibt sonnig bei 24 bis am Rhein sogar bis zu 30 Grad. Genau 19:30, die neue 1077 Verkehrsservice. Achtung Autofahrer auf der A5 Karlsruhe Richtung Heidelberg zwischen Ettlingen und 3 Karlsruhe. Da liegt ein totes Tier auf der rechten Spur. A8 Dauerbaustelle bei Pforzheim in beide Richtungen. Noch etwa 2 Kilometer stockend. Habt ihr noch was gesehen? Eure Staus, eure Blitzer immer kostenlos her damit. 0800 24 7 1077. Ich bin Christian Krag, schönes Wochenende wünsche ich euch. Wir haben für euch die meisten 80er, die meisten 90er, die meiste Musik. Und jetzt Peter Cetera aus den 80ern, da kann man so schön mitsingen und mitposen. Here's the glory of love.
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großartige Rockballade von den Scorpions, Send Me an Angel. Schönen Freitagabend euch, hier ist die neue 107.7. Wir spielen besten Rock und Pop. Und jetzt ein Synthie-Pop-Song aus den 80ern. Ein richtig cooler Text von Corey Hart, denn der trägt vor lauter Überforderung seine Sonnenbrille auch nachts, als er noch jung war. Ihr Sunglasses at night.

0: 80. Susan Vega läuft durchs Treppenhaus nach Hause in ihre Wohnung. Direkt am Briefkasten begegnet ihr ein kleiner Junge. Das muss Luca sein, denkt sie. Einige Wochen vorher war ein Paket mit Spielzeug bei ihr gelandet, das an einen Luca adressiert war. Hallo, sagt sie. Hallo, sagt der Junge schnell und verschwindet. Dieses Erlebnis inspiriert sie zu einem Song über ein misshandeltes Kind. Ich heiße Luca, ich wohne im zweiten Stock. Wenn du was hörst spät in der Nacht, irgendeinen Krach, irgendeinen Kampf, dann frag mich bloß nicht, was es war. Susan Vega, Luca.
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3: Mein Top-Thema ist ja das geniale Wetter dieses Wochenende, aber dazu kommen wir gleich. Es ist ja noch mehr passiert in der Welt. Es ist Freitagabend, 20 Uhr.
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5: Schönen guten Abend. Nach dem Bundestag hat auch der Bundesrat den Tankrabatt beschlossen. Ab kommenden Monat sollen Benzin und Diesel damit um bis zu 17 Cent pro Liter günstiger werden. Die Grünen kritisieren das Ganze als ökologischen und ökonomischen Unsinn, werfen der Regierung vor, zu wenig für eine Verkehrswende zu tun. SPD-Bundestagsfraktionsvize Zorn verteidigt die Maßnahme.
6: Das kann auch nicht die Lösung sein, dass wir sagen, wenn Menschen kein Geld haben, um zu tanken, dann sollen die doch ein E-Auto kaufen. Liebe Kolleginnen und Kollegen, hier braucht es Entlastungen, hier braucht es einen Staat, der dafür sorgt, dass die Preise zumindest zurückgehen. Und das ist der Weg, den wir auch als SPD machen.
5: Bei Unfällen mit E-Scootern sollen Opfer in Zukunft leicht an Schadenersatz kommen. Der Bundesrat hat dafür gestimmt, dass auch die Vermieter der Roller haften, nicht mehr nur die Fahrer. Und ab dem kommenden Jahr kommt das antragslose Kindergeld. Und nun weitere Meldungen in Kürze. Immer mehr Haushalte in Deutschland sind auf Wohngeld angewiesen. Im vergangenen Jahr waren es laut Statistischem Bundesamt 1,3 Millionen. Tim Britztrup.
7: Das ist ein Anstieg von über 7% und der höchste Stand seit 20 Jahren. Die Kosten stiegen im Vergleich zum Vorjahr um 6,4% auf rund 5 Milliarden Euro. Wohngeld wird einkommensschwachen Haushalten gewährt, damit sie sich angemessenen Wohnraum leisten können. Besonders oft bekommen Rentner oder Haushalte mit Kindern die Leistung von im Schnitt knapp 300 Euro monatlich.
5: Der Polizei in Baden-Württemberg ist ein Schlag gegen Cyberbetrüger gelungen. Über 9000 Telefonnummern wurden abgeschaltet. Sie waren für eine Anlagebetrugsmasche genutzt worden. Wer dahinter steckt, ist weiter unbekannt. Die Shoppinglaune der Menschen in Deutschland flaut etwas ab. Hauptgrund dafür sind die hohen Energiepreise, so das Nürnberger Institut für Marktentscheidungen. Die Leute gehen demnach davon aus, dass sich ihre Kaufkraft dadurch verringert. Außerdem rechnen sie in den kommenden Monaten eher nicht mit Gehaltssprüngen.
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3: Das Wetter für uns in Baden-Württemberg. Die Nacht, die bleibt entsprechend klar. Es wird frisch bei 9 bis 2 Grad. Stellenweise ist es neblig. Das Wochenende, das bleibt sonnig bei 24 Grad. So in Oberschwaben bis zu 27 Grad in Stuttgart. Und am Rhein sind sogar am Wochenende bis zu 30 Grad drin. Kurz nach 8, die neue 107.7 Verkehrsservice sieht jetzt wieder gut aus auf den Straßen. Falls ihr doch was gesehen habt, eure Staus, eure Blitzer immer kostenlos. 0800 24 7 107.7. Ich bin Christian Krack. Ich wünsche euch eine gute Fahrt ins Wochenende.
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0: 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Kennst du die Geschichte hinter diesem Song? Es ist 1990, ein Proberaum in Berkeley, Kalifornien. Metallica arbeiten an neuen Songs. Kirk Hammett spielt einen Gitarrenriff. Lars Ulrich hört zu und sagt dann, spiel den ersten Teil dreimal und erst dann den zweiten. Kirk spielt es nochmal. James Hetfield sucht einen Text. Er denkt an Kinder, an Schlaf, an Albträume. Später spricht der kleine Sohn von Produzent Bob Rock ein Nachtgebet ins Mikro.
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0: Zusammen mit diesem Riff klingt es wie ein Albtraum. Metallica, Enter Sandman. Das nennen wir besten Rock und Pop. 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
1: Im Studio Holger Dilk. Schönen guten Abend. Der Tankrabatt kommt zurück. Bundestag und Bundesrat haben heute grünes Licht für die Pläne der Bundesregierung gegeben. Von Anfang Oktober bis Ende Dezember sollen die Spritpreise um 17 Cent je Liter Diesel und Benzin gesenkt werden. Mecklenburg-Vorpommerns Ministerpräsidentin Manuela Schwesig.
2: Der Tankrabatt ist wichtig für die Menschen, aber es wird nicht reichen. Der Sprit muss wieder unter 2 Euro und wir werden das nicht mit einem Tankrabatt alleine schaffen. Wir brauchen den Preisdeckel und deshalb freue ich mich, dass auch dieser Vorschlag sich jetzt endlich durchgesetzt hat, dass zum 1.1.27 ein Preisdeckel kommen soll. Und ich sage ganz deutlich, wir brauchen auch die Übergewinnsteuer.
1: In Deutschland kommt das antragslose Kindergeld. Start ist kommendes Jahr. So sollen Eltern von Bürokratie entlastet werden. Und im Kampf gegen Schwerkriminalität und Cyberangriffe soll die Bundespolizei neue Befugnisse bekommen. Dafür hat der Bundestag die Reform des Bundespolizeigesetzes beschlossen. Und nun weitere Meldungen in Kürze. Die Linke will als Berliner Wahlsieger mit der SPD und den Grünen in Sondierungsgespräche gehen. Das wurde bei einem Sonderparteitag beschlossen. Erschwert wird die bevorstehende Regierungsbildung aber durch Antisemitismusvorwürfe. Zur Kritik an den Enteignungsplänen der Linken sagte Bundesparteichefin Ines Schwertner.
3: Sie greifen uns nicht für das an, was wir getan haben oder für das, was wir sind, sondern für das, was wir vorhaben. Wir sollen kleinlaut in mögliche Gespräche gehen. Aber das werden wir nicht tun. Wir schicken unsere Leute selbstbewusst und souverän in diese Gespräche, denn wir sind die stärkste Kraft geworden. Und wir lassen uns nicht von anderen sagen, was wir fordern sollen.
1: Immer mehr Haushalte in Deutschland sind auf Wohngeld angewiesen. Im vergangenen Jahr waren es laut Statistischem Bundesamt 1,3 Millionen. Tim Britztrup.
4: Das ist ein Anstieg von über 7% und der höchste Stand seit 20 Jahren. Die Kosten stiegen im Vergleich zum Vorjahr um 6,4% auf rund 5 Milliarden Euro. Wohngeld wird einkommensschwachen Haushalten gewährt, damit sie sich angemessenen Wohnraum leisten können. Besonders oft bekommen Rentner oder Haushalte mit Kindern die Leistung von im Schnitt knapp 300 Euro monatlich.
1: In Deutschland haben wieder tausende Schülerinnen und Schüler gegen das mögliche Comeback der Wehrpflicht demonstriert. In über 100 Städten gab es einen Schulstreik. Die Wehrpflicht ist seit Jahren ausgesetzt. Seit Anfang des Jahres bekommen junge Männer aber wieder Einladungen zur Musterung.
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Kennst du die Geschichte hinter diesem Song? Es ist 2008. Ein Studio in Nashville. Die Kings of Leon arbeiten an ihrem neuen Album. Caleb Followill hat Schmerzen in der Schulter. Deshalb spielt er die Gitarre weiter oben am Hals. Und plötzlich ist da dieses Riff. Dreckig. Caleb singt irgendwas dazu. Und irgendwann ruft er, Sex is on fire. Die Band lacht. Was für ein Quatsch. Sowas kann nicht veröffentlicht werden. Doch als ihnen der Song tagelang nicht aus dem Kopf geht, ändern sie ihre Meinung. Ein schräger Moment im Studio führt zum größten Erfolg der Band. Kings of Leon, Sex on Fire. Für uns ist das bester Rock und Pop.

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1: Im Studio Gisa Weber, schönen guten Abend. Ab Oktober gibt es in Deutschland wieder den Tankrabatt. Bundestag und Bundesrat haben ihn jetzt beschlossen. Ab nächstem Monat sollen Diesel und Benzin dann um bis zu 17 Cent pro Liter günstiger werden. Tim Britztrup mit den Infos.
2: Dafür soll die Energiesteuer gesenkt werden. Schon im Mai und Juni gab es einen solchen Rabatt. Gerechnet wird mit Kosten von etwa 2,5 Milliarden Euro. Bund und Länder teilen sich die Summe. Wirtschaftsexperten und

0: Sozialverbände kritisieren den Tankrabatt als zu teuer und wenig zielgenau, weil davon auch Leute profitieren, die darauf gar nicht angewiesen sind. Im kommenden Jahr soll dann noch der Spritpreisdeckel kommen, da ist aber noch nicht klar, wie der genau aussehen soll.
1: Die Linke will als Berliner Wahlsieger mit der SPD und den Grünen in Sondierungsgespräche gehen. Das wurde bei einem Sonderparteitag beschlossen. Erschwert wird die bevorstehende Regierungsbildung aber durch Antisemitismusvorwürfe. Zur Kritik an den Enteignungsplänen der Linken sagte Bundesparteichefin Ines Schwertner:
2: Sie greifen uns nicht für das an, was wir getan haben oder für das, was wir sind, sondern für das, was wir vorhaben. Wir sollen kleinlaut in mögliche Gespräche gehen. Aber das werden wir nicht tun. Wir schicken unsere Leute selbstbewusst und souverän in diese Gespräche, denn wir sind die stärkste Kraft geworden. Und wir lassen uns nicht von anderen sagen, was wir fordern sollen.
1: Und nun weitere Meldungen in Kürze. In Deutschland haben wieder tausende Schüler gegen das mögliche Comeback der Wehrpflicht demonstriert. In über 100 Städten gab es einen Schulstreik. Die Wehrpflicht ist seit Jahren ausgesetzt. Seit Anfang des Jahres bekommen junge Männer aber wieder Einladungen zur Musterung. Der Polizei in Baden-Württemberg ist ein Schlag gegen Cyberbetrüger gelungen. Über 9000 Telefonnummern wurden abgeschaltet. Sie waren für eine Anlagebetrugsmasche genutzt worden. Wer dahinter steckt, ist weiter unbekannt. Manchester City hat im großen Stil gegen die Finanzregeln der Premier League verstoßen. Ein unabhängiges Gremium hat den Club laut Medien in fast allen der über 100 Anklagepunkte schuldig gesprochen. Jetzt drohen Punkteabzug, Titelaberkennung oder sogar Ligarauswurf. City beteuert seine Unschuld und wird wohl Einspruch einlegen.
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Kennst du die Geschichte hinter diesem Song? Es ist 1970. Die Jungs von Black Sabbath sind am Verzweifeln. Das neue Album ist fast fertig. Es fehlt nur noch ein Song. Ein Dreiminüter muss her, doch der ist noch nicht einmal geschrieben. Plötzlich spielt Tony Iommi gedankenverloren einen Riff auf seiner Gitarre. Auf sowas hat Bassist Geezer Butler nur gewartet. Er schreibt dazu einen Text. Ozzy Osbourne greift zum Mikro und singt ihn ungeprobt ein. Heute ist Paranoid bester Rock und Pop. 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

0: 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Kennst du die Geschichte hinter diesem Song? Es ist 1987. Schottland. Craig Reed von den Proclaimers wartet auf der Treppe vor einem Hotel auf die Fahrt zu seinem Konzert. Es geht von Edinburgh nach Aberdeen. Noch ist Zeit und der Fahrer verspätet sich. Also spielt er ein wenig gelangweilt auf seiner Gitarre. Er möchte ein Liebeslied schreiben. Doch es wird nicht wirklich tiefsinnig. Das ist doch übertrieben, denkt sich Craig.
1: Ich würde 500 Meilen laufen und dann nochmal 500, nur um vor deiner Tür zusammenzubrechen.
0: Craig lässt die Gitarre sinken. Das ist so bescheuert, denkt er sich. Aber vielleicht deswegen genial? Einige Monate später veröffentlichen die Proclaimers den Quatsch-Liebessong. Nur, dass die Fans ihn nicht für Quatsch halten. Denn jetzt läuft er überall. The Proclaimers. I'm gonna be. Für uns ist das besser.

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0: Es ist 1998 auf den Bahamas. Lenny Kravitz fährt morgens am Meer entlang. Neben ihm sitzt seine Tochter Zoe. Er bringt sie zur Schule. Typischer Alltag. Mit viel Sonne am Wasser. Und trotzdem will er gerade einfach nur frei sein. Als seine Tochter in der Schule ist, steht Lenny allein im Studio. Er will eigentlich nur einen Verstärker testen und spielt ein paar Akkorde. Und plötzlich ist da dieser Groove.
1: Wow.
0: Schwerelos. Lenny schreibt einen Text dazu. Ich will wegfliegen, singt er. Hoch in den Himmel. Aus einem Gitarrentest wird einer unserer absoluten Lieblingssongs. Lenny Kravitz, Fly Away. Für uns ist das...

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